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2: Seid ihr bereit für eine Zeitreise in ein Jahrzehnt, das schon lange vergangen ist? In einem Jahrzehnt, in dem ich geboren wurde, in einem Jahrzehnt, mit dem ich euch jetzt unterhalten werde. Hier ist Ab in die 60er. Willkommen bei Radio Haspel. Da sind wir wieder, eine weitere Ausgabe Ab in die 60er mit Brady. Herzlich willkommen hier bei Radio Haspel, egal zu welcher Tages- und Nachtzeit ihr uns hört. Wir sind immer für euch da und haben immer ein geiles, richtig gutes Programm. Okay, hier geht's um die 60s, um die Swinging 60s, um die Rocking 60s. Und los geht's, ganz bei uns. Jetzt kommt ein Kracher aus dem Jahr 65. Eric Burdon and the Animals mit It's My Life. Ein Song, der nicht nur musikalisch nach vorn geht, sondern auch textlich klare Kante zeigt. Die Nummer war ein Statement, rebellisch, selbstbewusst, ganz im Stil der damaligen Jugendbewegung. Geschrieben wurde sie übrigens nicht von Burn selbst, sondern vom legendären Songwriter-Duo Roger Atkins und Carl Derrico. Mit markantem Orgelsound, treibendem Bass und Burns rauer Stimme wurde der Song zu einem internationalen Erfolg, ein echtes Stück Musikgeschichte. Also, zurücklehnen oder aufdrehen, je nachdem, wie ihr Ab in die 60er gerade genießt. Hier auf Radio Haspe und jetzt Eric Burdon and the Animals, It's My Life.

0: Ihr seid bei Radio Haspe. Das hier ist Ab in die 60er mit mir, Brady. Und jetzt wird's heiß, richtig heiß. Wir reisen zurück ins Jahr 1968 zu einem der wohl spektakulärsten Songs dieses Jahrzehnts. Arthur Brown mit Fire. Der Mann, der sich selbst als den God of Hellfire ankündigt, brachte mit diesem Song nicht nur die Charts, sondern auch die Bühnen zum Brennen. Wortwörtlich. Mit Flammenhelm und theatralischer Performance wurde Arthur Brown zur Kultfigur der psychedelischen Rockszene. Der Song stammt vom Album The Crazy World of Arthur Brown. Und obwohl viele ihn für ein One-Hit-Wonder halten, dieser eine Hit hat gereicht, um Musikgeschichte zu schreiben. Fire schoss bis an die Spitze der britischen Charts und knackte auch in den USA die Top Ten. Also, Lautsprecher aufdrehen, aber bitte nicht die Bude abfackeln. Hier kommt für euch auf Radio Haspel in der Sendung Ab in die 60er der unverwechselbare Arthur Brown mit Fire.
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Ihr hört immer noch ab in die 60er, die musikalische Zeitreise mit Brady. Und jetzt wird's wild. Wir drehen die Verstärker auf, wenn sie nicht noch aufgedreht sind, und schicken euch direkt in die Beatclubs der 60er. Hier kommen Casey Jones and the Governors mit Jack the Ripper. Und nein, keine Angst, es geht nicht um Gruselfilme, sondern um feinsten British Beat, made in Germany. Die Band um den englischen Drummer Brian Casser, der sich Casey Jones nannte, war ein echter Renner in der deutschen Szene, schweißtreibend, laut und immer mit Vollgas unterwegs. Jack the Ripper, ein rasanter Track, der zeigt, warum die Jungs als eine der besten Livebands ihrer Zeit galten. Stampfende Drums, treibende Gitarren, da bleibt kein Fuß still. Aber nicht erschrecken. Jetzt wird's rasant. Hier auf Radio Haspe, ab in die 60er, Casey Jones and the Governors mit Jack the Ripper.

Schön, dass ihr noch dabei seid. Hier ist immer noch Ab in die 60er auf Radio Aspe. Ich bin Brady und jetzt wird's gefühlvoll. Zeit für eine dieser Perlen, die man nicht vergisst, wenn man sie einmal gehört hat. Cupid's Inspiration mit Yesterday Has Gone. 1968 erschien der Song und schoss direkt in die britischen Top Ten. Kein Wunder, diese Mischung aus dramatischen Streichern, melancholischem Gesang und einer Melodie, die mitten ins Herz trifft, ist einfach unvergesslich. Die sanfte Stimme kam von Terry Rice Milton, der Band damit ihren ganz eigenen Sound gab, irgendwo zwischen Popballade und orchestraler Dramatik. Und obwohl der Song Yesterday Has Gone heißt, für uns lebt er weiter. Genau hier und genau jetzt. Also, zurücklehnen, genießen, hier für euch auf Radio Haspe ab in die 60er, Cupid's Inspiration, Yesterday Has Gone.

Jetzt wird's dramatisch, geheimnisvoll und ein bisschen verrückt. Ihr hört immer noch Ab in die 60er mit Brady hier auf Radio Haspe. Hier kommen die Herren mit dem wohl längsten Bandnamen der Dekade. Dave D, Dozy, Bicky, Mick and Titch und ihrem größten Hit The Legend of Xanadu. Ein Song wie ein Mini-Western mit Peitschenknall, Tremolo-Gitarre und dieser herrlich überzogenen Theatralik, die einfach typisch für diese Band war. 1968 war das Ding ganz oben in den britischen Charts und wer sich fragt, was Xanadu eigentlich ist, ein mystischer Ort aus der Literatur irgendwo zwischen Traumwelt und Wahnsinn. Passt perfekt, oder? Also, Zügel festhalten und mitreiten durch den Pop-Western der 60er. Hier auf Radio Haspe in Ab in die 60er. Dave, Dee, Dozy, Bicky, Mick and Titch mit The Legend of Xanadu.

Nach dem Ausritt in den Pop-Western der 60er zurück hier bei Ab in die 60er auf Radio Aspe. Ich bin immer noch Brady und jetzt kommt eine Band, die nicht nur musikalisch Maßstäbe gesetzt hat, sondern auch gesellschaftlich was bewegt hat. The Equals. Gegründet in London waren The Equals eine der ersten multiethnischen Popbands überhaupt. Und sie hatten ordentlich Drive. Greenlight ist ein echter Modbeat-Kracher aus dem Jahr 68. Geschrieben vom Gitarristen Eddie Grant. Ja, genau der Eddie Grant, den wir später mit Electric Avenue gefeiert haben. Treibender Rhythmus, eingängiger Refrain und eine klare Botschaft. Mach den Weg frei, das Leben ruft. Ein Song, der perfekt zu diesem Jahrzehnt des Aufbruchs passt. Also, nicht bremsen, sondern Gas geben. Hier kommt auf Radio Haspe mitten in Ab in die 60er The Equals mit Green Light.

Hier ist Radio Aspe, hier ist Bradi und ihr hört immer noch ab in die 60er. Und jetzt betreten wir musikalisches Neuland oder besser gesagt die Unterwelt. Kein Witz, das ist der Titel dieses Songs von The Hurt, From the Underworld. 1967 erschien das Stück und es war nicht irgendein Popsong, sondern ein echtes kleines Kunstwerk, bombastisch, düster und von der griechischen Mythologie inspiriert. Erzählt wird hier die tragische Geschichte von Orpheus, der seine große Liebe aus der Unterwelt retten will. Und das Ganze verpackt in einem dramatischen, fast barocken Pop-Sound mit Streichern, Chören und dieser eindringlichen Stimme von Peter Frampton, der übrigens gerade mal 17 Jahre alt war. Also, aufgemerkt, und jetzt kommt Musik mit Tiefgang. Hier war er ab in die 60er auf Radio Aspe, The Hurt from the Underworld.

Und da sind wir wieder bei Ab in die 60er hier auf Radio Aspen mit Brady. Jetzt gibt's was auf die Ohren und zwar von einer der lautesten, frechsten und einflussreichsten Band der 60s. The Kinks mit All Day and All of the Night. 1964 kam der Song raus und ließ keine Zweifel. Das ist Rock'n'Roll, britisch, roh und kompromisslos. Der verzerrte Gitarrensound, den Dave Davies hier abliefert, war seinerzeit weit voraus. Ein echter Vorläufer des Hard Rock. Und Bruder Ray Davies? Der singt sich mit knirschendem Charme direkt in die Köpfe einer ganzen Generation. All Day and All of the Night wurde zum internationalen Hit und ist bis heute ein Paradebeispiel für den rebellischen Sound der British Invasion. Also, laut aufdrehen, hier sind auf Radio Haspe in Ab in die 60er The Kinks, All Day and All of the Night.

Jetzt wird's britisch, groovy und ein bisschen Country angehaucht. Zeit für Manfred Mann und Fox on the Run. Erschienen 1968, zeigte der Song eine ganz andere Seite der Band, die vorher mit jazzig angehauchten Beatnummern wie Dua Didi durchstartete. Fox on the Run ist eine eingängige Mischung aus Pop, Folk und Country Rock. Mit cleverem Arrangement und feinem Harmoniegesang. Und wurde später übrigens ein echter Hit der Bluegrass-Szene. Der Song stammt ursprünglich aus der Feder von Tony Hazard, der auch für Herman's Hermits und The Hollies schrieb und mit diesem Titel ein echtes Ohrwurm-Talent bewiesen hat. Festhalten, hier kommt der Fuchs im 60-Sound auf Radio Aspe mitten hinab in die 60er, Manfred Mann, Fox on the Run.

Ich hoffe, ihr habt euch mit dem Fuchs nicht verlaufen. Hier ist immer noch Ab in die 60er auf Radio Haspe. Ich bin Brady und jetzt wird's richtig sonnig. Also Sonnenbrille auf, Fenster runter. Hier kommt ein echter Surfparty-Kracher aus dem Jahr 1964. The Riveras mit California Sun. Obwohl die Jungs aus dem eher frostigen Indiana kamen, klingt dieser Song, als wäre er direkt am Strand von Santa Monica entstanden. Treibende Orgel, knallige Drums und ein Refrain, den man beim ersten Hören mitsingen will. Ein echtes Stück Garagenrock trifft auf Surf-Feeling. Fun Fact, California Sun war ursprünglich von Joe Jones, aber erst mit dieser Version der Rivieras wurde es ein echter Smash-Hit. Und bis heute ist das Ding Pflicht auf jeder 60s-Party. Bühne frei für den Sonnenschein hier auf Radio Haspe in Ab in die 60er mit Brady, The Riveras, California Sun.

0: Ihr hört ab in die 60er hier bei Radio Haspe, mit mir, Brady. Jetzt kommt ein echtes Juwel britischer Popmusik, leise, schön und zeitlos. Waterloo Sunset von The Kinks. 1967 veröffentlicht, gilt der Song als eine der feinfühligsten Momentaufnahmen des Londoner Lebensgefühls. Geschrieben von Ray Davies, ist es nicht nur ein Lied über einen Ort, sondern über Einsamkeit, Beobachtung und diesen kleinen stillen Geschichten, die sich täglich auf den Straßen abspielen. Und wer genau hinhört, entdeckt Terry und Julie, zwei Liebende, die mitten in der Großstadt ihr Glück finden. Waterloo Sunset ist nicht laut, nicht wild, aber genau darin liegt seine Größe. Viele halten es für den schönsten Song, den die Kinks je aufgenommen haben. Also mal zurücklehnen und genießen die kleinen Augenblicke und die kleinen stillen Geschichten hier bei Radio Haspe ab in die 60er. The Kinks, Waterloo Sunset.
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Schön, dass ihr immer noch dabei seid bei Ab in die 60er auf Radio Aspe. Ich bin Bradi und jetzt wird's etwas sanfter. Zumindest dem Titel nach. Denn hier kommt ein Song, der zeigt, dass die Equals mehr konnten als nur Knacking Beat und Rocking Drive. Softly, Softly. Die Band um Eddy Grant war bekannt für ihren energischen Sound und dafür, als eine der ersten multiethnischen Gruppen in Großbritannien richtig durchgestartet zu sein. Und mit Softly Softly haben sie gezeigt, sie beherrschen auch die leisen Töne. Der Track kommt mit einem lässigen Groove daher, irgendwo zwischen Soul, Pop und karibischem Flair. Lautstärke bleibt, aber jetzt mit Gefühl, The Equals, Softly Softly.

Nach den sanften Tönen der Equals steigen wir jetzt tief in den dreckigen, ehrlichen Rhythmus des britischen Bluesrock ein. Hier kommen The Animals mit Roadrunner. Der Song stammt ursprünglich vom legendären Bo Diddley. Doch Eric Burdon und seine Band verpassen dem Ganzen ihre ganz eigene Note. Roh, druckvoll und mit einer unnachahmlichen Stimme, die klingt, als hätte sie schon in jeder verrauchten Bar der Welt gesungen. Roadrunner ist kein Charthit gewesen, sondern ein Statement. Ein Song für die Clubs, für die Straße, für das echte Leben. Und genau das war das Markenzeichen der Animals. Authentizität statt Hochglanz. Ranschnallen und ab auf die musikalische Überholspur. Hierbei ab in die 60er auf Radio Aspe. The Animals, Roadrunner.

Jetzt ist es endlich soweit. Endlich ein Beatles-Song, den vielleicht nicht jeder sofort auf dem Schirm hat, aber der definitiv hörenswert ist. The Night Before. Erschien 1965 im Film und auf dem Album Help, war der Song eine dieser typischen Lennon-McCartney-Kompositionen, in diesem Fall allerdings fast komplett von Paul McCartney geschrieben. Inhaltlich geht's um eine Liebesnacht und die große Enttäuschung am Morgen danach. Bittersüß verpackt in eingängige Harmonien und einen lässig treibenden Rhythmus. Spannend, die Nummer war Teil des Help-Films und zeigt dort, wie die Beatles vor einer surrealen, bunten Kulisse performen. Eine frühe Ahnung dessen, was später im Psychedelic-Zeitalter auf uns zukommen sollte. Also jetzt geht's zurück ins Jahr 1965. Hier bei Ab in die 60er auf Radio Haspe, The Beatles, The Night Before.

Ihr könnt genauso wenig genug bekommen wie ich von Ab in die 60er. Hier ist Radio auf Radio Aspe und weiter geht's. Jetzt holen wir uns noch ein bisschen Sonnenschein ins Ohr mit einer Band, die kaum wie eine andere den leichten, fröhlichen Pop der 60er verkörpert hat. Herman's Hermits und ihr 68er-Hit Sunshine Girl. Das war einer ihrer letzten großen Erfolge, ein typisches Beispiel für den British Pop Sound mit Charme und Schalk. Frontmann Peter Noon singt hier mit einem Lächeln in der Stimme und man hört sofort, das ist Musik, die einfach Spaß machen soll. Obwohl Herman's Hermits eher für ihre frühen Hits wie I'm Into Something Good bekannt sind, zeigt Sunshine Girl, dass sie auch am Ende des Jahrzehnts noch ein gutes Gespür für eingängige Melodien hatten. Und jetzt Fenster auf, gute Laune rein, hier ist Radio Aspe, hier ist Ab in die 60er mit Brady und Herman's Hermits mit Sunshine Girl.

Noch einmal willkommen zurück bei Ab in die 60er hier auf Radio Aspe. Und jetzt kommt ein Song, der so richtig glänzt. Pompös, leidenschaftlich und mit einem Refrain, der direkt ins Herz sinkt. Everlasting Love von The Love Affair. 1968 stürmte die Band mit diesem Titel die britischen Charts. Und das nicht ohne Grund. Die Stimme von Steve Ellis, damals gerade 17 Jahre alt, klingt wie ein erfahrener Soulsänger. Und das satte Orchesterarrangement verleiht dem Song diese dramatische Größe, die ihn bis heute unvergesslich macht. Kurios, die Band selbst spielte auf der Aufnahme kaum mit, die Instrumente wurden von Studiomusikern eingespielt, aber das Ergebnis? Ein glänzendes Stück Popgeschichte, das Generationen überdauert. Und damit habt ihr es auch erstmal geschafft mit Ab in die 60er hier auf Radio Aspe und mit mir. Ich verabschiede mich mit diesem Song, mit The Love Affair und Everlasting Love. Wünsche euch noch viel Spaß beim weiteren Programm von Radio Aspe.

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1: Hallöchen ihr da draußen und herzlich willkommen zur zweiten Ausgabe von Ab in die 70er. Elton John komponierte die Melodie von Your Song am 27. Oktober 1969 innerhalb von 10 Minuten. Bernie Taupin schrieb den Text dazu am Frühstückstisch von Elton Johns Mutter. Das Originaltextblatt war aus diesem Grund mit Eier- und Kaffeeflecken versehen. In seinem Tagebuch vermerkte John, dass er an dem Tag nichts getan habe, außer den Song zu schreiben. Das Lied wurde der erste große Hit von Elton John und zählt bis heute zu seinem Standardrepertoire. Der Text erzählt die Geschichte eines Paares, in der das lyrische Ich recht mittellos ist und deshalb keine großen Geschenke machen kann. So schenkt es dem Partner den Song.

Barbara O'Reilly ist ein Rocksong der britischen Band The Who, der 1971 vom Gitarristen Pete Townshend geschrieben wurde. Barbara O'Reilly wurde ursprünglich für die zweite Rockoper von The Who geschrieben, die unter dem Namen Lifehouse erscheinen sollte. Das Projekt scheiterte. Einige der Stücke, darunter Barbara O'Reilly, wurden in der Folge für das Album Who's Next verwendet. Das Lied ist der Titelsong des Films Premium Rush und der Serie CSI New York. Am 12. August 2012 spielten The Who das Lied bei der Abschlussfeier der Olympischen Sommerspiele von London. Anschließend stieg das Lied über 40 Jahre nach der Erstveröffentlichung erstmals in die britischen Top 75 ein.

Al Green ist ein amerikanischer Sänger und Prediger. Privat musste Al Green 1974 einen Schicksalsschlag hinnehmen. Nachdem er ihren Heiratsantrag abgelehnt hatte, übergoss ihn seine damalige Freundin Mary Woodson mit heißer Grütze, während er in der Badewanne saß, und verbrannte ihn damit den halben Oberkörper. Anschließend erschoss sie sich selbst. Bitte nicht nachmachen. Sein Album Let's Stay Together von 1972 wurde ein riesiger Erfolg. Der Titelsong erreichte Platz 1 der Billboard Hot 100.

Die Les Humphrey Singers waren eine Gesangsgruppe, die 1969 von dem damals in Hamburg lebenden Engländer Les Humphreys gegründet wurde. Sie fiel durch die große Zahl ihrer Sänger verschiedener ethnischer Herkunft auf, die etwas vom Flair der Hippie-Bewegung und des damals populären Gospel nach dem Vorbild der Edwin Hawking Singers in die Popmusik brachten. In der ersten Hälfte der 1970er Jahre war die Gruppe vor allem im deutschsprachigen Raum sehr erfolgreich. Unter den wechselnden Mitgliedern waren unter anderem John Lawton, später bei Uriah Heep, hallo Yoshi, und Lucifer's Friend tätig, sowie Jürgen Drews, der später als König von Mallorca mit deutschen Schlagern sehr erfolgreich war.

Mit mehr als 11 Millionen verkauften Exemplaren gehört der Disco-Titel Rock Your Baby von George McRae zu den erfolgreichsten Singles aus dem Jahre 1974. Die Single verweilte in Deutschland 10 Wochen in Folge auf dem ersten Platz und wurde der meistverkaufte Titel des Jahres. Der Titel wurde von Harry Vane Casey und Richard Finch geschrieben, die das Stück für ihre eigene Gruppe Casey and the Sunshine Band vorsahen.

Der 1975 von Steven Tyler und Joe Perry geschriebene Titel Walk This Way wurde auf dem Aerosmith-Album Toys in the Attic veröffentlicht. Walk This Way handelt von einem Gymnasiasten, der seine Jungfräulichkeit verliert. Als Inspiration zum Text diente Marty Feldmans Frankenstein Junior. 1986 nahmen Run-DMC in Kooperation mit Aerosmith den Klassiker neu auf. Die Coverversion wurde im Juli 1986 veröffentlicht und erreichte die Top 5 der Billboard Hot 100.

Titel und Text des Eröffnungsstücks des ersten Ramones-Albums Blitzkrieg Bob spielen ironisch mit dem Wort Blitzkrieg, die Bezeichnung für einen kriegerischen Überraschungsangriff mit allen verfügbaren militärischen Kräften. Das Wort Blitzkrieg wird im Liedtext der Band nicht im eigentlichen militärischen Sinne verwendet, sondern auf eine nicht näher benannte Jugendkultur übertragen. Das Lied Blitzkrieg Bob enthält den Schlachtruf Hey ho, let's go, der zu einem Slogan und Erkennungszeichen der Band und ihrer Fans werden sollte.

1977 erschien auf Asylum Records das fünfte Album Running on Empty des US-amerikanischen Singer-Songwriters Jackson Browne. Bei diesem Album handelt es sich nicht um ein reines Live-Album, sondern es enthält auch Aufnahmen, die während der Tournee im Hotelzimmer, im Tourbus oder hinter der Bühne gemacht wurden. Anders als bei Live-Alben sonst üblich, enthält Running on Empty nur Songs, die bisher noch nie veröffentlicht wurden. Seit Erscheinen wurde das Album über 7 Millionen Mal verkauft.

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1: Der Song Roxanne wurde von Sting, dem Sänger der Band The Police, geschrieben. Er war dabei von Prostituierten inspiriert, die er in der Nähe seines Hotels sah, während sich die Band im Oktober 1977 in Paris aufhielt, um dort im Nashville Club aufzutreten. Der Titel des Stücks ist der Name eines Charakters aus dem Schauspiel Cyrano von Bergerac, wovon ein altes Poster im Hotelfoyer hing.

The Logical Song wurde 1979 von Rick Davies und Roger Hodgson der Band Supertramp für deren sechstes Album Breakfast in America geschrieben. Im Lied werden Keyboards, Kastagnetten und ein Instrumentalteil mit Beatles-Einfluss eingesetzt. Der Text ist eine Geschichte von verlorener Unschuld und Idealismus, wobei Hodgson beklagt, dass das Bildungssystem nicht auf Wissen und Sensibilität fokussiert ist.

Stairway to Heaven, Englisch für Treppe zum Himmel, ist eine achtminütige Rockballade der britischen Rockband Led Zeppelin. In der 2004 vom Musikmagazin Rolling Stone erstellten Liste der 500 besten Songs aller Zeiten belegt das Lied immerhin Platz 31. Es gab Verschwörungstheorien, es sei eine satanische Botschaft in der Aufnahme untergebracht, wenn das Stück rückwärts abgespielt wird. Dabei kursierten mehrere Versionen des angeblichen Wortlauts dieser Botschaft. Unter anderem wird in Frank Millers 1986 erschienenen Batman-Comic Die Rückkehr des dunklen Ritters darauf angespielt. Tschüss, bis zum nächsten Mal. 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

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Nur echt mit Radi. Da sitze ich heute Morgen hier und mache die Sendung 3 für dich fertig für den Monat Juli 2023. Und da kommt mir so in den Kopf, hey, die 80er sind bei uns etwas unterrepräsentiert. Also einfach mal ins Internet geguckt, meine Musiksammlung aufgerufen und geschaut, was war denn in den 80ern an Rockmusik so in? Und daraus entstand diese kleine Sendung. Es gibt hier jetzt eine Stunde 80er Rock mit Brady. Und wir starten durch mit einem ganz bekannten Klassiker der 80er. Hier sind Duran Duran mit Wild Boys.

Wir wären nicht Radio Haspe, wenn wir nicht auch unbekannte Songs spielen würden. Das heißt, unbekannt ist er nicht wirklich, aber in Deutschland gab es für Don Henley und Dirty Laundry

keine Chartplatzierung. Komischerweise hielt sich der Song 12 Wochen in Österreich in den Top 10 Charts. Auch in England und USA war er sehr erfolgreich. Das Lied Dirty Laundry handelt von einem korrupten, gefühlskalten Reporterteam. Henley singt es aus der Sicht des Moderators. Thema ist auch die Gier nach reißerischen Themen wie Todesfälle, Katastrophen und Skandalen, ohne Rücksicht auf die betroffenen Personen und moralische Werte. Die Presseberichterstattung über die Todesfälle von Natalie Wood und John Belushi dienten als Inspiration. Die Zeile »Is the head dead yet?« zu Deutsch »Ist der Kopf schon tot?« ist eine Anspielung auf das Attentat auf Ronald Reagan in den 80ern. Die Veröffentlichung des Songs fand am 30. Oktober 82 statt und in Kanada erreichte dieser Rock New Wave Song sogar Platz 1. Hier ist Don Henley mit Dirty Laundry.

kommen wir ins Jahr 1983 zurück zu Billy Idol. Jeder kennt Rebel Yell. Die Instrumentaleinleitung, die klingt wie eine Kombination aus E-Gitarre und Keyboard, spielte Idols Gitarrist Steve Stevens allein auf einer Gitarre. Ursprünglich handelte es sich bei diesen 16 Takten um eine Einleitung zu einem Gitarrensolo, doch Idol schlug vor, sie als Intro für den Song zu verwenden. Hier ist für euch Billy Idol und Rebel Yell.

Weiter geht's hier bei uns bei Radio Haspe mit einer britischen Supergroup mit dem Namen Asia. Sie formierte sich 1981 aus Musikern, die unter anderem bei Yes, Emerson, Lake & Palmer, Saga, King Crimson, Uriah Heep, den Buggles und UK gespielt hatten. Ihr erfolgreichster Song war Heat of the Moment aus dem Jahr 1982.

Bandnamen sind manchmal seltsam. Wie kommt eine Band darauf, sich ein Schwarm Möwen zu nennen? Naja, 1979 gegründet unter dem Namen Tontrix, benannte sich die Band um in A Flock of Seagulls. Ihr größter Hit aus dem Jahr 1982, I Ran.

Wo wir schon mal bei seltsamen Bandnamen sind, darf eins nicht fehlen. Woher kommt der Name Fisher Z? John Watts ist schon seit 42 Jahren mit seiner Band Fisher Z im Geschäft. Watts Kreativität lässt sich bereits am Bandnamen ablesen. Ein Wortspiel mit dem Ausdruck Fisher's Hat, Fischkopf, mit britischem Akzent ausgesprochen, ergibt sich klanglich Fisher's Hat. Und hier ist Fisher's Hat mit Mollies aus dem Jahr 1981.

Mystische Verschwörungsgeschichten helfen so manchem Song auf die Beine. Doch unser Song hatte das gar nicht nötig. Dennoch, in den frühen 80er Jahren galt dieser Song als einer der Pop-Rock-Titel, aus denen angeblich Rückwärtsbotschaften herausgehört werden konnten. Verantwortlich für dieses Gerücht waren amerikanische Evangelikale. Hier zu hören waren angeblich die Sätze "Start to smoke marijuana", "Decide to smoke marijuana", "It's fun to smoke marijuana". Eine Sprecherin des Labels Hollywood Records dementierte diese Gerüchte. Was Queen selbst dazu sagte, habe ich nicht auf dem Schirm. Doch hier kommt Queen mit "Another One Bites the Dust".

Wir kommen nochmal zurück auf komische Bandnamen. Ein sehr seltsamer Bandname ist auch Dire Straits. Ja, ein bekannter Bandname, ich weiß. 1977 gingen aus der Band Coffee Racers um die beiden Brüder Mark und David Knopfler die Dire Straits hervor. Der Bandname bedeutet so viel wie ernste Schwierigkeiten. Und die hatten die Jungs. In der Tat, denn sie waren pleite. Das änderte sich natürlich irgendwann und 1985 kam ein Hit raus, den jeder kennt. Hier sind die Dire Straits mit Walk of Life.

So langsam geht mir die Sendezeit aus, doch einen habe ich noch für euch auf jeden Fall. Und zwar gehen wir nach Irland ins Jahr 1987. Der Song Where the Streets Have No Name, die Band U2.

Das war's. Ein spontaner Versuch, die 80er mal ein bisschen nach vorne zu bringen hier bei Radio Haspe. Ihr könnt uns gerne schreiben, radiohaspe@gmx.de, und natürlich dranbleiben, unser Programm geht weiter. Wir sind 24 Stunden für euch da, hier auf laut.fm. Als Rausschmeißer habe ich noch REM, Rapid Eye Movement, mit ihrem Song Is This the End of the World as We Know It?

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1: 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Es ist Zeit für eine musikalische Zeitreise in die 90er Jahre. Freut euch auf die größten Hits und unvergesslichen Momente dieses Jahrzehnts. Und jetzt, ohne weitere Verzögerung, übergebe ich das Mikrofon an eure Gastgeberin, die wunderbare Elke.
2: Hallo und herzlich willkommen zur zweiten Ausgabe von Ab in die 90er mit Elke. Heute möchte ich euch mit einer kleinen Auswahl von Songs zeigen, was das Jahr 1990 musikalisch zu bieten hatte. Ausgesucht habe ich Songs, die entweder 1990 veröffentlicht wurden oder in 1990 in den Charts zu finden waren. Beginnen möchte ich mit einem Lied, das ursprünglich von Prince geschrieben und 1985 auf seinem Album The Family veröffentlicht wurde. Es ist der Song Nothing Compares to You. Dieser Song fängt erst mit der von der irischen Sängerin Sinéad O'Connor am 8.1.1990 veröffentlichten Version Beachtung. Mit ihr wurde Nothing Compares to You ein Erfolg und brachte ihr den internationalen Durchbruch. Der sehr erfolgreiche Song belegt in den deutschen Charts für insgesamt 11 Wochen Platz 1. Der Song gilt inzwischen als eine der bekanntesten und emotionalsten Balladen des 20. Jahrhunderts. Hören wir den zeitlosen Klassiker, der die Kraft von Musik und die Intensität menschlicher Emotionen zeigt. Hier kommt Sinéad O'Connor mit Nothing Compares to You.

0: Als nächstes habe ich den am 5.2.1990 veröffentlichten Song Enjoy the Silence der britischen Synthpop-Band Depeche Mode ausgesucht. Enjoy the Silence verschmelzt die Grenze zwischen elektronischer Musik und Popmusik und gilt als einer der größten Erfolge von Depeche Mode. Der Text spricht viele Menschen an und lädt zum Nachdenken ein. Der Song war in den deutschen Charts insgesamt 31 Wochen vertreten und schaffte es für 3 Wochen bis auf Platz 2. Genießen wir Depeche Mode mit Enjoy the Silence.
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Die US-amerikanische Sängerin Madonna setzte mit ihrem am 20.03.1990 auf dem Album I'm Breathless veröffentlichten Song Vogue ein Zeichen für Inklusion. Der Song bezieht sich auf den gleichnamigen Tanzstil, der in der schwulen Gemeinde in der Harlem Ballroom-Szene populär war. Sie gab der Szene eine breite Plattform und trug dazu bei, sie einem größeren Publikum bekannt zu machen. Durch die eingängige Melodie und die kraftvollen Texte ist Madonnas Vogue zum bis heute beliebten Klassiker geworden. In Deutschland schaffte es der Song in 23 Wochen Chartaufenthalt für eine Woche bis auf Platz 4. Es folgt in der zweiten Ausgabe von Ab in die 90er hier bei Radio Haspel Madonna mit Vogue. 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

Am 21.03.1990 veröffentlichten der britische Dance-Musiker Adamski und der britische Sänger Seal den weltweiten Hit Killer. Killer vereint eingängige Melodien, die charismatische Stimme von Seal und einen starken Beat zu einem unvergesslichen Tanzflächenfüller. Da kommen sicher für den einen oder anderen Erinnerungen an unvergessliche Partynächte auf. 1990 fand man den Song insgesamt 21 Wochen in den deutschen Charts. Eine Woche davon sogar mit einer Höchstplatzierung von 2. Liebe Hörerinnen und Hörer, Adamski featuring Seal mit Killer.

0: Blaze of Glory wurde am 21.07.1990 von Jon Bon Jovi auf dem gleichnamigen Album Blaze of Glory veröffentlicht und gehört auch zum Soundtrack zum Westernfilm Blaze of Glory – Flammender Ruhm. Es ist eine kraftvolle Ballade, die eine Geschichte von Ehre, Verlust und dem Kampf um Gerechtigkeit erzählt. Für den Song Blaze of Glory erhielt Jon Bon Jovi übrigens einen Golden Globe Award und wurde für einen Oscar nominiert. In den deutschen Charts schaffte es der Song in 19 Wochen allerdings nur auf eine Höchstplatzierung von 16. Jon Bon Jovi mit Blaze of Glory.
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Wir sind immer noch in der zweiten Ausgabe von Ab in die 90er mit Elke und hören ausgewählte Musik aus dem Jahr 1990. Auch die australische Band AC/DC hat einen Beitrag zum Jahr 1990 geleistet. Sie veröffentlichten am 10.09.1990 den energiegeladenen Hardrock-Song Thunderstruck, der zu einem der beliebtesten und bekanntesten Songs der Band wurde. Der Song wurde in verschiedenen Filmen, unter anderem in Deadpool 2 und The Fall Guy, gespielt. Er erreichte aber in den deutschen Charts nur eine Höchstplatzierung von 21. Und nun einer meiner Lieblingssongs, Thunderstruck von AC/DC.

Am 28.10.1990 wurde Sadness Part 1 von Enigma veröffentlicht und wurde schnell zu einem weltweiten Phänomen. Hinter Enigma steckte der deutsch-rumänische Produzent und Komponist Michael Cretu. Er revolutionierte mit Sadness Part 1 die Musiklandschaft und prägte einen neuen Sound. Er vereinte dabei Elemente aus elektronischer Musik, Worldmusik und Klassik. Der Song bildet eine faszinierende Klangcollage unter anderem aus gregorianischen Gesängen, orientalischer Musik und elektronischen Beats. Die Songtexte sind in verschiedenen Sprachen verfasst, unter anderem in Französisch und Latein und tragen zu einer geheimnisvollen Atmosphäre bei. Die auf Französisch geflüsterten Sätze und das Stöhnen stammen übrigens von der Sängerin Sandra, damals Ehefrau von Cretu. Sadness Part 1 von Enigma war ein großer Erfolg und verweilte für insgesamt 10 Wochen auf Platz 1 in den deutschen Charts.

Nach einem Ausflug in das Genre New Age machen wir einen Sprung zum Hip-Hop. Der US-amerikanische Rapper Vanilla Ice, mit bürgerlichem Namen Robert Van Winkle, veröffentlichte am 2.7.1990 den kontrovers diskutierten Song Ice Ice Baby. Kontrovers deswegen, weil der Song ein Sample des Queen-Songs Under Pressure enthielt und man Vanilla Ice des Plagiats beschuldigte. Trotzdem trug Ice Ice Baby aber wesentlich dazu bei, Hip-Hop werden zu lassen. Mit dem sehr eingängigen Refrain und dem energiegeladenen Beat wurde der Song zu einem ebenfalls weltweiten Phänomen. Mit Ice Ice Baby hielt sich Vanilla Ice insgesamt 24 Wochen in den deutschen Charts auf. Dabei war der Song 5 Wochen auf Platz 2 höchst platziert. Ich präsentiere Vanilla Ice mit Ice Ice Baby.

Jetzt kommen wir zu einem Klassiker, der die Tanzflächen der 90er Jahre eroberte und bis heute noch nicht seine Anziehungskraft verloren hat. Zu hören ist er in etlichen Filmen, in vielen Serien und in der Check24-Werbung. Es ist der am 18.11.1990 von CNC Music Factory featuring Freedom Williams veröffentlichte Song Gonna Make You Sweat, Everybody Dance Now. CNC Music Factory holten sich den Rapper Freedom Williams und die Sängerin Martha Wash für ihren großen Hit als Unterstützung. Gonna Make You Sweat, Everybody Dance Now eroberte die Tanzflächen weltweit im Sturm und fand sich 1991 in den deutschen Charts für 5 Wochen auf Platz 1 wieder. Viel Spaß mit dem Song!

Mit einem letzten Song möchte ich die zweite Ausgabe von Ab in die 90er, das Jahr 1990, hier auf Radio Haspe beenden. Es ist der Song All Together Now der britischen Band The Farm, der am 26.11.1990 veröffentlicht wurde und als Hymne der Einheit und des Friedens gesehen werden kann. Die Band wurde zu dem Song durch die bewegende Geschichte des Weihnachtsfriedens inspiriert. Beim sogenannten Weihnachtsfrieden im Jahr 1914 legten britische und deutsche Soldaten ihre Waffen nieder und feierten im Niemandsland zusammen Weihnachten. All Together Now ist also ein Song mit einer starken Botschaft und erinnert uns daran, dass Menschlichkeit und Zusammenhalt stärker sind als jede Grenze und jeder Konflikt. In den deutschen Charts erreichte der Song 1991 für 2 Wochen Platz 5. Mit All Together Now von The Farm verabschiede ich mich und wünsche euch viel Spaß beim Hören des weiteren Programms. Bis bald, eure Elke. 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Tschüss!

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1: Liebe Hörergemeinde von Radio Haspe, ihr habt richtig eingeschaltet. Ich freue mich, dass ihr dabei seid, wenn es heißt Long Songs. Und diesmal ist das schon die Ausgabe 22. Und wir beginnen mit einer außergewöhnlich starken englischen Progressive-Rock-Band um Peter Badens, der leider viel zu früh verstorben ist. Und hier sind sie, Camel mit Luna Sea.

Episches Metal gehört zu Longsongs natürlich dazu, wie das Salz in die Suppe oder das der Charme aufs Pilz, wie auch immer. Sucht euch ein schönes Beispiel aus. Ich habe was für euch ausgesucht, nämlich Blind Guardian. Krefeld rockt uns hierzu richtig was auf die Ohren. Und das mal fast 15 Minuten lang, nämlich mit And Then There Was Silence. Begrüßt mit mir Blind Guardian hier in der Ausgabe Long Songs 22, Radio Haspe, Mikro der Yoshi. Und vielen Dank fürs Einschalten.

Liebe Freunde der gepflegten langen Minuten, ich hab's schon mal bei der letzten Sendung angekündigt, ich werde diese Band des Öfteren mal spielen. Ich denke mal, euch wird's gefallen, genau wie mir. Und ich denke, alle anderen sollten sich das erstmal, die es noch nicht kennen, sich mal so anhören, mal mit offenen Ohren an die Sachen rangehen, denn hier sind Mostly Orton. Begonnen als Folk-Rock-Band, haben sich mittlerweile zu einer der besten Progressiv-Rock-Bands entwickelt. Ich habe hier einen richtig, richtig schönen, langen, langen Song von ihnen ausgesucht. Mostly Orton mit White Rainbow. Speziell hier für eure Gehörgänge.

Und dann waren sie nur noch zu dritt. Der Abgang von Peter Gabriel und Steve Hackett schien darauf hinzudeuten, dass Genesis endgültig dem Progressivrock abgeschworen hatten und sich da mehr oder minder als Kommerzband durch die Welt bringen wollten. Doch dann gab's noch einmal einen Versuch, die alten Zeiten hochleben zu lassen. Das Album Duke, und die habe ich ausgesucht von diesem wirklich tollen Album, Duke's Travels und Duke Ant, eine Doppelnummer hier von Genesis. Und noch einmal in Erinnerung an diese alten guten Zeiten, die wir alle so ein bisschen vermissen. Wobei nicht alles, was früher gut war, ist heute besser. Nein, das muss man einfach differenzieren. Es geht mir ja wirklich rein nur um die Musik.

Ich bin ja bekanntlich ein großer URI-Fan und Verfechter dieser Band. Aber ich habe auch wirklich diesen ehrlichen Mut zu sagen, es gibt ein, zwei Platten von denen, die mir nicht so zusagen. Unter anderem der High Mighty. Die letzte LP oder CD damals, war es ja nur LP, mit David Byron und John Wetton, der dann auch danach die Band verließ. Ja, das war mehr so ein Ken Hensley-Solo-Dingen. Er hatte alle Songs geschrieben, hatte dann auch die Produktion übernommen und, naja, zum Teil war es ein bisschen öde, finde ich. Trotz allem, es gibt so 50% tolle Songs, 50% kannst du in die Tonne kloppen, aber von den tollen Songs, von den guten Songs, hier einer mit knapp 6 Minuten, so gerade eben noch so reingerutscht in die Long Songs, das ist Your Heap mit Midnight. Einfach nach den vielen längeren Songs so eine kleine Erholungspause und ein Lied, was ich wirklich ja doch empfehlen kann. Viel Spaß mit Uriah Heep.

Es gibt immer etwas Neues zu entdecken oder vielleicht auch für euch vorzustellen. Vielleicht kennt ihr die Band auch. Ich habe sie so ein bisschen, sag ich mal, vergessen, muss ich leider sagen. Aber hier sind sie für mich das erste Mal neu hier in den Longsongs. Nach 22 Ausgaben das erste Mal dabei sind Star Castle. Klingt so ein bisschen wie die frühen Yes, finde ich, aber das ist jetzt kein Abbruch, sondern ein Lob. Hier kommen sie mit Fountains, 10 Minuten und 26 Sekunden. Viel Spaß mit Star Castle.

Das Schöne für den Moderator bei den Longsongs ist, wenn man sonst schon hat, jetzt wie jetzt Wanda Grabgenerator, der gleich folgt, da kann man sich in Ruhe ein Bütterchen machen, da kann man sich noch ein Tisschen Kaffee kochen oder einen Tee oder vielleicht auch ein Gläschen Bier dazu trinken. Man hat so ein bisschen Ruhe und ich denke, ihr solltet viel Spaß dabei haben, etwas Neues kennenzulernen oder etwas, was vielleicht ein bisschen in Vergangenheit geraten ist, in die Vergessenheit geraten ist und hier wieder zu finden ist. Hier sind Wanda Grabgenerator mit Morglues 3, das sind gut 20,5 Minuten vom Feinsten und ist nicht so depressiv, wie man sonst Van der Graaf kennt. Eine tolle Scheibe, finde ich, und viel Spaß dabei, während ich hier mein Bütterchen verdrücke.

Eine der deutschen Blues- und Blues-Rock-Bands, Progressivrock kann man es auch nennen, eine fantastische Sängerin, total geile Musiker, das ist natürlich Frumpy. Und nichts hier von Frumpy Tool, habe ich glaube ich schon so ziemlich alles gespielt. Ich habe einen schönen Ausdruck für euch. I'm Afraid Big Moon, das sind Frumpy in Reinkultur und ich denke mal ein passender Song hier für die Long Songs Ausgabe 22.

Musik ist ein Stück Völkerverständigung. Und nach der schlimmen Zeit, ich sag mal Kriegszeit, ist es sehr schön, dass Deutsche und Niederländer doch in vielerlei Hinsicht übereinstimmen, miteinander klarkommen, einen gegenseitig besuchen und musikalisch ja einfach einen tollen, tollen Austausch haben. Hier sind sie, hier Golden Earring mit einer richtig schönen, langen Nummer, passend zu Long Songs, das ist Vanilla Queen. 1972 herausgekommen vom Album Mountain. Freut euch mit mir auf Golden Earring.

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Hallo ihr da draußen, da sind wir wieder. Radio Haspe am Mikrofon, euer Solar Music Man Andy. Die zweite Ausgabe unserer Sendereihe Legends Nummer 30, wo sich alles um Schlagzeuger dreht, habe ich begonnen mit Queen. Roger Taylor, geboren 26. Juli 1949, ist Queen-Schlagzeuger, Sänger und Songwriter. Sein präzises, kraftvolles und songdienliches Drumming liefert die stadiontaugliche Basis vieler Queen-Hits, während seine Eigenkompositionen wie Radio Gaga und A Kind of Magic den Bandklang mitprägten. Taylor gilt als seltene Kombination aus Rhythmusgeber, Melodiker und Stimme innerhalb einer großen Rockband. Apropos große Rockband, dazu zählt mit Sicherheit auch The Who. Keith Moon wurde 1946 geboren und wurde als Schlagzeuger von The Who zur Verkörperung des wilden, unberechenbaren Rockdrummers. Auf der Bühne war er ein Tornado. Sein Spiel war explosiv, tomlastig und voller überraschender Fills, weniger am Metronom orientiert als an theatralischer Wirkung und spontaner Energie. Moon suchte immer den Moment der Überraschung und machte das Schlagzeug zur launischen, oft solistischen Stimme der Band. Abseits der Musik war er berüchtigt für exzentrische Eskapaden und ein ausschweifendes Leben, was seinen Legendenstatus nur noch verstärkte. Trotz seines kurzen Lebens hinterließ er ein dauerhaftes Erbe. Die Vorstellung, dass Schlagzeugspiel nicht nur Zeit halten, sondern Kunst, Chaos und Persönlichkeit ausdrücken kann. The Who mit Won't Get Fooled Again. Am Schlagzeug der bekloppte Keith Moon.

Geboren 1950 in Birmingham, prägte Carl Palmer mit blitzsauberen Rudiments, komplexen Filz und theatralischer Bühnenpräsenz den Sound von Emerson, Lake und Palmer. Zugleich war er ein einfühlsamer Begleiter, der technische Brillanz stets dem Songzweck unterordnete. Für euch nun Emerson, Lake und Palmer mit Carnival No. 9 mit Carl Palmer am Schlagzeug. Viel Spaß damit hier bei der 30. Ausgabe von Legenden Teil 2 mit den besten Drummern, die die Welt je gesehen hat.

Gute Schlagzeuger gibt's in jedem Genre. So auch natürlich im Heavy Metal. Lars Ulrich, geboren 26. Dezember 63, ist Mitgründer und Schlagzeuger von Metallica. Sein Spiel ist energisch, arrangiert und auf Drive sowie Tempodruck ausgelegt. Mit markanten Snarebeats und häufig eingesetzten Double-Bass-Passagen. Weniger als Solist, mehr als Gestalter von Songstruktur und Stimmung, prägte er den Sound und den kommerziellen Aufstieg des Thrash-Heavy-Metal und bleibt eine prägende, zugleich kontrovers diskutierte Persönlichkeit der Szene. Metallica mit One. Da wird sich der Lenny drüber freuen. Am Schlagzeug Lars Ulrich.

Und wer waren die Urväter des Heavy Metal? Richtig, Black Sabbath. Will Ward's Stil verbindet einen schweren, stoßkräftigen Rockgroove mit jazziger Finesse und einer Vorliebe für Swing- und Shuffle-Nuancen. Sein Spiel hat mehr Groove und viel Orientierung als reine Power-Attacken. Gelegentlich mit verspielten Fills und dynamischen Breaks, die Black Sabbaths düstere Songs rhythmisch konturierten. Geboren am 5. Mai 1948 in Birmingham in England, war er Gründungsmitglied von Black Sabbath und dort Schlagzeuger von 1968 bis in die frühen 80er Jahre sowie in späteren Reunion-Phasen. Bill Ward war als gut gelaunter, verspielter Charakter bekannt innerhalb der Band. Berichte sprechen von ausgefallenen Streichen, humorvollen Auftritten und intensiven Tourerlebnissen. Im Laufe seiner Karriere kämpfte er offen mit Alkohol- und Drogenproblemen, die seine Gesundheit und seine Zeit in der Band beeinflussten und die er später reflektierte. Bill Ward am Schlagzeug bei Black Sabbath mit dem Megatitel Supernaut. Nochmal was für Kollege Lenny.

Bei einem frühen Slipknot-Auftritt spielte Joey Jordison sein Double Bass so präzise und dicht, dass ein Techniker später scherzte, er habe erst nach dem Intro gemerkt, dass drei Schlagzeuger auf der Bühne stünden. Haha. Joey Jordison, erlebte von 1975 bis 2021, wurde als Gründungsdrummer von Slipknot zur prägnanten Stimme des modernen Metal. Seine rasende Double Bass, knackigen Ghost Notes und der kompromisslose Vorwärtsdruck formten den Sound der Band und setzten neue Maßstäbe für Tempo und Tightness im extremen Metal. Neben Slipknot spielte er in Projekten wie Murder Dolls oder Sinsanium und hinterließ nach seinem Ausstieg 2013 sowie seinem frühen Tod 2021 ein bleibendes Vermächtnis als Einfluss für zahlreiche Metal-Drummer weltweit. Er prägte den Begriff Maggots für Slipknot-Fans und war bekannt für seine Bühnenpräsenz und sein Tempo als Referenzmaßstab unter Metal-Drummern. Slipknot mit Duality.

Als Pink Floyd auf der Bühne experimentierten, war Nick Mason auf der ruhende Pol inmitten des Chaos. Während Soundeffekte, Visuals und lange Gitarrenpassagen die Aufmerksamkeit suchten, hielt Mason den Atem der Stücke, setzte subtile Akzente und sorgte dafür, dass das musikalische Gebilde nicht auseinanderbrach. Nick Mason wurde 1944 geboren und gehörte zu den Gründungsmitgliedern von Pink Floyd. Er ist das einzige Mitglied, das ununterbrochen auf allen Alben der Band vertreten war und die gesamte Karriere als stetiger Bandmotor begleitete. Sein Spiel ist unaufgeregt, geschmackvoll und auf das Gesamtklangbild ausgerichtet. Eher Groove- und Texturgeber als virtuoser Solist. Mason arbeitet viel mit Raum, gelegentlichen Jazz-Ausflügen und präzisen Snares.

Michael Giles, geboren am 1. März 1942, war Mitgründer von King Crimson und prägt als Jazz- und Prog-Drummer das frühe Klangbild der Band. Sein freies, fließendes und oft orchestrales Schlagzeugspiel auf dem Album In the Court of the Crimson King half, dichte Rhythmusteppiche und dynamische Texturen zu formen, die den progressiven Rock entscheidend mitprägten. Hören wir den Megatitel von King Crimson, 21st Century Shit Sweet Man, mit Michael Giles an den Drums. Viel Spaß wünscht euch, euer Solar Music Man Andy hier bei Radio Haspel.

Am Ende unserer Sendereihe Legends, Ausgabe 30, Teil 2, wo es rund um Schlagzeuger, Drummer und deren musikalisches Schaffen geht, habe ich noch einen Titel von Steely Dan. Bei einer Studiosession für Paul Simons 50 Ways to Leave Your Lover soll Steve Gadd, der Schlagzeuger, den markanten Groove quasi beiläufig eingespielt haben. Die Fingerbewegung auf der Snare wurde später zu einem der bekanntesten Drumriffs der Popgeschichte. Steve Gadd wurde am 9. April 1945 in Rochester, New York geboren und zählt seit den 70er Jahren zu den gefragtesten Studiomusikern. Er arbeitete mit Paul Simon, Steely Dan, Chick Corea, Eric Clapton und vielen anderen und wurde als Groove-Garant gefeiert. Sein Spiel verbindet jazzige Finesse mit knallhartem Timekeeping. Am Schluss dieser Sendung Steely Dan mit Aya, mit Steve Gadd an den Drums. Wir hören uns.

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Hallo ihr da draußen. Schön, dass ihr auch beim zweiten Teil unserer Label Night Ausgabe 4 mit dem Thema Vertigo Records eingeschaltet habt. Begonnen habe ich mit Bob Downes. Electric City ist ein experimentelles Jazzrock-Album des britischen Multi-Instrumentalisten Bob Downes, veröffentlicht 1970. Mit Unterstützung von Musikern wie Chris Bedding und Ian Carr verbindet das Album Free Jazz, Rock und urbane Klangcollagen zu einem wilden, elektrisierenden Soundbild. Das Album gilt als mutiger Ausreißer im Vertigo-Katalog, der sonst eher für Hardrock und Prog bekannt war. Eine Anekdote besagt, dass Downes bei Live-Auftritten barfuß spielte und mit Flöten, Saxophon und Stimme improvisierte, ganz im Geist von Electric City, das weniger ein Album als ein akustisches Abenteuer war. Es heißt, dass Vertigo das Album als trojanisches Pferd betrachtete, ein Weg, Jazz in die Rockwelt zu schmuggeln. Das nächste Stück ist etwas für meinen lieben Kollegen Yoshi. Uriah Heep ist eine britische Hardrock-Band. Sie ist benannt nach einem arbeitssuchenden Roadie, der sich nach der Figur aus dem Roman David Copperfield von Charles Dickens benannt hatte. Die Geschichte der Band ist auch geprägt von häufigen Mitgliederwechseln, Todesfällen, musikalischen Differenzen und Drogenproblemen. Schon das erste Uriah Heep-Album, Very Eevee, Very Humble, enthielt mit Gypsy einen Top-30-Hit in Deutschland.

Das kanadisch-britische Hardrock-Power-Trio May Blitz war in den frühen 1970er Jahren aktiv. Die Band wurde von der Rhythmusgruppe des Bluesrock-Trios Bakerloo gegründet, als Gitarrist Clem Clemson die Gruppe verließ, um sich Colosseum anzuschließen. Beide verließen May Blitz aber bevor das selbstbetitelte Debütalbum 1970 erschien. Mitte 1970 veröffentlicht, präsentierte diese selbstproduzierte Platte eine interessante Auswahl an proggigen Acid-Rock-Jams, durchdrungen von Proto-Metal-Gitarren-Theatralik. Der Sound war aber insgesamt nicht unverwechselbar genug, um May Blitz von den Horden der Konkurrenten auf ähnlichem Terrain abzuheben. May Blitz mit Smoking My Day Away.

Elastic Rock war das Debütalbum der britischen Jazzrockband Nucleus, natürlich auch veröffentlicht auf Vertigo Records. Unter Leitung von Trompeter Ian Carr verband die Band Jazz-Improvisation mit Rockrhythmen und elektronischen Klängen, ein Vorreiter des europäischen Fusion-Stils. Das Album gilt als Meilenstein, erschien sogar von Miles Davis Bitches Brew und zeigte Vertigos Offenheit für genreübergreifende Experimente. Nun bei Radio Haspe in der Sendung Label Night Vertigo, Nucleus mit Elastic Rock.

Stell dir eine irische Folkband vor, die klingt wie ein Spaziergang durch einen verwunschenen Wald, begleitet von surrealen Gedanken und akustischen Spielereien. Das ist Dr. Strangely Strange und ihr Album Heavy Petting, erschienen 1970, ein versponnenes Meisterwerk. Produziert von Joe Boyd, dem Magier hinter Nick Drake und Fairport Convention, entfaltet sich das Album wie ein musikalisches Kaleidoskop. Schräge Texte, verspielte Melodien, mittelalterliche Anklänge und ein Hauch psychedelischer Spinnerei. Mit dabei der junge Gary Moore, dessen Gitarrensoli bereits ahnen lassen, was später aus ihm wird. Vertigo, bekannt für seine experimentellen Rockbands, wagte mit Heavy Petting einen Ausflug ins Folk-Wunderland und verpackte das Ganze in ein fantasievolles Cover von Roger Dean, das die Band hinter einem Busch versteckt zeigt. Das Album floppte zwar seinerzeit kommerziell, genießt aber heute als Sammlerstück Kultstatus. Hören wir Dr. Strangely Strange mit Aisling.

Half-Baked ist das introspektive zweite Album des Liverpooler Songwriters Jimmy Campbell, erschienen 1970. Mit melancholischem Folkpop und poetischen Texten erzählt er von Einsamkeit, Sehnsucht und Selbstzweifeln. Produziert von Campbell selbst, verpackt in einem surrealen Cover von Marcus Keefe, wurde das Album kommerziell übersehen, gilt heute aber als Kultklassiker und eines der stillen Juwelen im Vertigo-Katalog. Jimmy Campbell mit Green-Eyed American Actress.

Ihr allerletztes Konzert fand am 5. Juli 2025 unter dem Titel Back to the Beginning in ihrer Heimatstadt Birmingham statt. Die Rede ist von Black Sabbath, den Vätern des Heavy Metal. Das Lied und der Bandname Black Sabbath wurden von dem Horrorfilm Die drei Gesichter der Furcht aus dem Jahr 1963 von Mario Bava und Boris Karloff inspiriert, dessen englischer Titel Black Sabbath war. Black Sabbath bietet harten Gitarrenrock, aggressive, düstere und auch melancholische Elemente, Songs mit Session-Charakter und Bluesrock-Referenzen, wie etwa lange Gitarrensoli und ineinander übergehende Songs. Ozzy singt von Feen in Stiefeln, von einem Arzt, der ihm sagt, er sei verrückt, und von einer Welt, die nicht ganz so ist, wie sie scheint. Hören wir vom zweiten Album Paranoid den Titel Furious Wear Boots.

Nach dem Ende der Popband Manfred Mann gründeten Manfred Mann und Mike Huck 1969, wie bereits erwähnt, die experimentelle Formation Chapter 3. Die Band kombinierte Jazz, Rock und psychedelische Elemente mit Bläsern und düsteren Klanglandschaften. Auf Vertigo Records erschienen zwei Alben, Volume 1 1969 mit Traveling Lady und One Way Glass und Volume 2 von 1970, freier, jazziger mit Titeln wie Lady Ace und Happy Being Me. Chapter 3 war ein kurzer, aber mutiger Zwischenschritt zwischen Pop und Prog und bereitete den Weg für die spätere Manfred Mann's Earth Band. Hören wir Manfred Mann von Chapter 3 mit Jump Before You Think.

Ursprünglich ein Trio von Freunden aus der Schule, wuchsen sie im Londoner Stadtteil Acton auf und begannen als College Blues Rock Band namens Jack Blues. Die Band beeindruckte Manager Ashley Kozak und erhielt einen Vertrag mit Vertigo, änderte ihren Namen in Clear Blue Sky und nahm ein selbstbetiteltes Album auf. Die drei Musiker, die erst 18 Jahre alt waren, mischten harten Blues mit Progressiv und Psychedelic Rock auf ungewöhnliche, reife Weise. Und die LP wurde im Januar 1971 mit einem der frühesten Albumcover von Roger Dean veröffentlicht. Das Debüt von Clear Blue Sky aus dem Jahr 1971 gilt als ihr wichtigstes und die LP ist ein begehrtes Sammlerstück. Hören wir nun ihren Song über den Vogelfänger, der Birdcatcher, Clear Blue Sky.

Die britische Bluesrockband Juicy Lucy veröffentlichte 1970 ihre rau-rockige Version von Pretty Woman als Single auf Vertigo Records. Anders als Roy Orbisons Original ist diese Interpretation hart, gitarrenlastig und voller roher Energie. Der Song erzählt von einer verführerischen Frau mit hohen Ansprüchen. Keine romantische Ballade, sondern eine rockige Abrechnung. Verpackt im typischen Vertigo-Swirl-Design zählt diese Single heute zu den kultigen Raritäten des Labels. Juicy Lucy mit Pretty Woman.

Und auch der zweite Teil unserer Sendereihe Label Night, Ausgabe 04 über das Label Vertigo, neigt sich dem Ende zu. Ich würde mich freuen, wenn ihr auch beim dritten Teil wieder einschalten würdet, um zu hören, was es da noch alles so in den Archiven von Vertigo an guter Musik gab. Eine davon war Warhorse. Warhorse, Englisch für Streitross oder Haudegen, war eine von 1970 bis 1974 bestehende britische Rockband. Ihr Stil ist zwischen Progressivrock und Hardrock angesiedelt. Sie wurde vom ex-Deep Purple-Mitglied Nick Simper gegründet. Burning ist ein intensiver Hardrock-Song vom Debütalbum der britischen Band Warhorse, erschienen 1970 auf Vertigo Records natürlich. Der Track kombiniert schwere Gitarrenriffs, kraftvollen Gesang und düstere Orgelklänge. Inhaltlich geht es um innere Zerrissenheit und enttäuschte Hoffnung. Ein typisches Beispiel für den rauen, energiegeladenen Vertigo-Sound der frühen 70er Jahre. Wir hören uns

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1: Auf Rezept vom HNO gibt's hier auf die Ohren bei Radio Haspel. Präsentiert vom Yoshi und wir haben wieder ein Dreierpack am Start, wie üblich. Denn die Sendung heißt ja Dreierpack für dich sozusagen. Ja, ist egal, Spaß muss sein. Okay, wir haben Blue Oyster Cult mit Monsters. Wir haben Talisman mit Day by Day. Und aus Deutschland dann Blind Guardian mit Fly. Dreimal Kraftpakete. Wie gesagt, das ersetzt nicht unbedingt den HNO-Arzt, aber er kann diese Sendung auf Rezept verschreiben. Probiert's mal aus.

Hui, hui, hui. Wie hart kann eine Pizza sein? Ja, dann fragen wir mal bei Rhapsody nach. Das ist der italienische Metal-Rock vom Feinsten. Rhapsody mit Dawn of Victory. Dann haben wir Praying Mantis mit Wasted Years. Und dann eine kleine Überraschung, Think It Over von Uriah Heep. Aber nicht das Stück vom Album Abominok, der Wiedergeburt von Uriah Heep, sondern bevor John Sloman ausstieg, hat er diesen Song aufgenommen, geschrieben, zusammen mit Trevor Balder. Für Uriah Heep kam auch als Single raus. Think It Over, mal richtig kräftig gut durchgehauen hier, mit John Sloman an den Vocals und Keyboard und Gitarre. Ja, das ist das nächste Dreierpack und dann geht's gleich weiter. Viel Spaß damit.

Da platzt doch gleich die Chipstüte und es geht nämlich los hier weiter mit dem nächsten Dreierpack. Astrodors aus Dänemark, die Donnermar mit Planet Earth, gefolgt von unseren alten Bekannten ZZ Top, der Sharp Dressed Man. Und dann geht's noch einmal weiter Richtung Irland und Gary Moore und Out of My System. Drei Granaten für drei auf die Ohren sozusagen. Auf die Ohren, Radio Haspel, Mikro Yoshi.

Dreierpack zum Abschluss der heutigen Sendung beginnt mit Irion und Chaos. Dann Alproine aus Kanada mit Weeping Widow und eine etwas ungewöhnliche Nummer für Deep Purple, aber ich finde sie irgendwie schick und die passt nicht ganz gut rein. Deep Purple mit Hold On, diesem Doppelgesang von Glenn Hughes und David Coverdale. Und damit verabschiede ich mich bis zum nächsten Mal, wenn es wieder heißt, auf die Ohren, Augen auf, Ohren auf, Spaß dabei. Das ist Radio Hass Baby, mit vielen anderen tollen Sendungen hier vertreten. Vielen Dank!

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2: Schön, dass ihr der Einladung nachgekommen seid. Wir haben noch eine Weltreise heute am Programm, und zwar zum Mittelmeer. Beginnen wir in Griechenland mit der Band Aphrodite Child und dem Song The Four Horsemen. Vangelis wurde später als Solokünstler bekannt. Seine Zusammenarbeit mit John Anderson von Yes machte ihn wirklich berühmt. Und Demis Rousseau, der Sänger und Bassist der Band und auch Gitarrist, machte eine Karriere als Schlagersänger hier in Deutschland. Ja, könnt ihr euch nicht daran erinnern? Meine Mutter liebte ihn.

Maritim geht's weiter und wir erreichen Bella Italia. Und hier haben wir am Start Luca Turulli. Eine richtig gute Nummer. Kings of the Nordic Twilight. Gute 11 Minuten italienischer Heavy Progressive Rock.

Eine frühe Progressivrock-Band aus Italien heißt PFM. Photos of a Ghost war ein fantastisches Album und von diesem Album gibt es doch den Song Celebration. Hier auf Radio Haspel präsentiert vom Yoshi unsere Mittelmeerreise, Weltreise. Italien ist auf dem Programm.

Der Lyriker, Sänger und Philosoph Angelo Branduardi sorgte in Deutschland noch in den 80er Jahren für große Erfolge. La Demoiselle ist einer dieser Songs, die es auch zum Teil in englischer Sprache gab, aber hier ist das Original in Italienisch bei der Weltreise Mittelmeer.

Wir erreichten soeben die Iberische Halbinsel und machten hier Pause in Portugal. Denn uns haben Moonspell zugerufen, mach doch mal einen Song von uns. Da machen wir, klar. Alma Mater. Und ich denke gerade auch dem Peter hier aus unserem Redaktionsteam wird dieser Song sehr gut gefallen.

Bleiben wir auf der Halbinsel, besuchen aber jetzt Spanien. Da kann es eine Band nur geben, die richtig gut für Stimmung sorgt. Die Eros del Silencio mit Entre dos Tierras.

Und noch einmal die Helden der Stille mit La Serena Varada. Viel Spaß damit und dann geht's gleich weiter mit natürlich Frankreich.

Er war und ist der ungekrönte König des Synthesizers, John Michael Jarre. Von seinem absoluten Erfolgsalbum Oxygen habe ich jetzt ausgesucht den Part 4, stellvertretend für eine elektronische Musik, die von Frankreich in die ganze Welt zog. Viel Spaß mit John Michael Jarre und Oxygen Part 4.

Sandrose, die Band, die ich jetzt hier vorstelle, ist eine frühere 70er-Jahre-Band mit Progressivrock aus eben Frankreich. Die Sängerin werdet ihr vielleicht erkennen. Ihr habt doch bestimmt schon mal die Sendung von Breide gehört, die Ab in die 80er. Da ist sie auch schon des Öfteren mal vertreten gewesen mit einem Song Afrika. Ja, ihr erinnert euch? Genau. Hier ist sie nun mit einer Progressivrock-Band und dem Song To Take Him Away. Sandrose, Frankreich aus den frühen 70ern. Hier für euch auf Radio Haspe.

So, unsere maritime Reise geht dem Ende zu. Wir sind noch in Frankreich und den Schlussakkord bildet die Band Pulsar. Ich kann mich daran erinnern, in den frühen 70ern hatte ich mir ein Album von denen zugelegt, Strange of the Future Past. Das klang so ein bisschen, als wären Pulsar die französischen Pink Floyd. Und dieser Song hier, Moonsoon, ist so ein bisschen so in diesem Stil auch gemacht. Habt viel Spaß damit und bis zum nächsten Mal, euer Yoshi.

Rock in Heaven. Erinnerungen an große Musiker, die leider viel zu früh von uns gegangen sind. Wir beginnen heute mit Whitesnake und dem Song Still Overnight und wir gedenken dem fantastischen Gitarristen John Sykes. Er hat wirklich den großen Einfluss gehabt auf Whitesnake, auf die Musik von Whitesnake. Anfangs Bluesrock und später bis zur besten Hardrock-Band zur damaligen Zeit. Wir erinnern wirklich an einen fantastischen Gitarristen und nehmen Abschied von John Sykes hier mit Still Overnight und der Band Whitesnake.

im großen Rocky Mall ist auch Platz für anspruchsvolle Popmusik. Und ich meine hier Roxette. Die blonde Marie Frederiksen war Kopf oder Sängerin von Roxette und sie haben wirklich tolle Musik gemacht, Hitparaden orientiert, aber haben auch sehr vielen Leuten viel gebracht. Die hatten Spaß gehabt bei der Musik, beim Einspielen ihrer Hits und ich denke, sie hat ihren Platz verdient. Ich habe ausgesucht von Roxette den Song Spending My Time in Erinnerung an eine wirklich tolle Sängerin. Viel Spaß damit!

Der nächste vom Rockhimmel sozusagen oder im Rockhimmel, den ich euch vorstellen möchte, ist nicht unbedingt so bekannt. Es handelt sich um Kimberly Barrington, aber er ist dafür verantwortlich für den britischen Psychedelic Rock der 70er Jahre. Wer war nun dieser Kimberly Barrington? 1938 geboren, seine Eltern waren begeisterte Jazzmusiker, spielten in Pubs und kleinen Clubs und auch er ging in Musik auf. Dann passierte 1966 herum etwas. Er glaubte, er hätte eine Wiedergeburt erlebt und zwar wäre er der Sohn von Ramses. Vorher nannte er sich Ramses und er und seine Lebensgefährtin stellten ihr Leben komplett auf Ägyptisch, also dieses Altägyptisch, um. Nichtsdestotrotz machte er weiter mit der Musik und gründete dann entsprechend Ramses, was damit gemeint ist, die Wiedergeburt von Ramses. Eine Band unter anderem unterstützt wurden die Aufnahmen von drei Musikern, die später als Musiker von Tennessee für Furore sorgten. Das Album Space Hymns war fantastisch. Nicht nur das Cover, es war vom jungen Roger Dean gestaltet. Ein Gimmick-Cover mit, glaube ich, 5 Teilen und einfach fantastisch anzusehen. Die Musik ebenso. Und es sind kein geringerer als Hawkwind, die sagten, das hat uns total beeinflusst, wie auch viele andere psychedelische Bands aus den frühen 70er Jahren. Er verstarb durch den Freitod, oder Freitod ist immer so eine Sache. Er nahm sich das Leben 1976, doch sein Tod wurde erst Jahre später bekannt. Dann wurde auch eigentlich wiederentdeckt durch einen englischen Schauspieler, der recherchierte und ein Buch auch über ihn verfasste. Ich habe nun ausgesucht für euch von der Band Ramses Earth People. Ein ganz spezielles Stück, für einen ganz speziellen Mann. Und denkt dran, hier sind immer wieder bedeutende Sachen zu hören. Dafür gibt es Radio Haspe.

Die nachfolgende Band hat mir schon ein Programm. Wir erinnerten an den Gitarristen Paul Kossoff, ja, der Gitarrist von Free. Aber auch Abschied zu nehmen, heißt es von Andy Fraser, dem Bassisten, der bei Merz Bassist nur war, sondern auch sehr viele Songs mitgeschrieben hat und für den Erfolg von Free sorgte. Er hat unter anderem auch mitgeschrieben bei Mr. Big, einem ganz großen Song von Free, und ich möchte ihn gerne in Erinnerung bringen, denn er ist auch im Record Heaven oben angekommen und wird mit seinem alten Kumpel dort bestimmt musizieren. Hier sind Free mit Mr. Big bei Radio Hasp und der Sendung Record from Heaven. Erinnerungen an große Musiker.

4 Jahre lang war er der Frontman von keiner geringeren Band als Iron Maiden. Doch dann machten ihm Alkohol und Drogenmissbrauch einen Strich durch die Rechnung. Er konnte nicht mehr vernünftig auftreten, konnte die Shows nicht beenden und wurde danach durch Bruce Dickinson, der damals noch bei Sammlungen sang, ersetzt. Kein geringerer als unser Freund Paul Giano. Er ist viel zu früh verstorben. Ich denke mal, Nachwirkungen seiner Drogen- und Alkoholmissbrauchs. Und ich erinnere ihn ja mit Iron Maiden und seinem Supersong Running Free. Bin im Abschied von Paul Giano.

Er zählte zu den Besten aus der Gilde der Liedermacher. Er wirkte fragil, er wirkte sensibel und seine Texte waren unheimlich gut. Sie waren ansprechend, sie waren tiefgreifend und er war ein toller Musiker. Kein geringerer als Georg Danzer, den ich einmal im Konzert erleben durfte. Ein fantastischer Mann. Und ich sag adieu, mein lieber Georg, hier mit deinem Supersong Weiße Pferde. Wo immer du bist, RIP, Georg.

Jane, diese Superband aus Deutschland, hatte einen fantastischen Keyboarder, Werner Dadoni, von dem wir schon Abschied genommen haben. Ich konnte mich an ein persönliches Gespräch an ihn erinnern und dies hier auch erzählen. Ein weiterer Gründer von Jane, Peter Panker, Drums und Vocals, ist von uns gegangen und er wird weiterhin mit Werner bestimmt oben noch weiter eine Session haben. Er ist nun auch im Rock Heaven angekommen und ich habe von Jane ausgesucht Daytime. Eines der Stücke, die sie unvergesslich gemacht haben. Die fantastischen Jane und Peter und den Werner. RIP, liebe Freunde.

Die Avantgarde-Rocker von Yes hatten so viele Umbesetzungen, ich kann's gar nicht alle erzählen. Aber einer, der immer dabei gewesen ist, egal wer mit ihm spielt, ob Keyboarder gewechselt hat, Gitarristen, Sänger und so weiter und so fort, war der grandiose Chris Squire am Bass. Bekannt auch The Fish von ihm. Nun, es heißt Abschied auch nehmen von Chris Squire, einem wirklich fantastischen Musiker, und ich habe von Yes ausgesucht Parallels, passend hierzu Rock from Heaven, der Ausgabe Nummer 7 bei Radio Haspe, am Mikro der Yoshi, und ich bin da immer sehr sanft, wenn ich bei so tolle Musiker spreche, die leider nicht mehr unter uns sind.

Sie begann ihre Karriere bei der englischen Bluesband Chicken Jack von Stan Webb. Dann wechselte sie Anfang der 70er Jahre zu Fleetwood Mac. Es kam dort zu einigen Umbesetzungen und einer vollkommenen Änderung der musikalischen Ausrichtung. Weg vom reinen Blues hin zu anspruchsvoller Popmusik. Kein geringerer als Christine McVie, Keyboarderin, Sängerin, Komponistin und kongeniale Partnerin bei der Truppe von Fleetwood Mac. Und sie hat wirklich für fantastische Songs gesorgt, wird uns unvergessen bleiben, ist nun auch im Record oder im Rock Heaven angekommen. Ich habe immer Records, sage ich immer so gerne, denn sie haben ja viele Records aufgenommen und Rekorde auch aufgestellt. Ich sag mal alles Gute und Fleetwood Mac für euch hier mit Little Lies.

beenden wir die heutige Sendung Rock from Heaven mit einem Kracher, nämlich mit Motorhead und Overkill. Lenny hatten wir schon verabschiedet, aber es ist Zeit für Würzel, den Gitarristen. Mick Burton mit seinem Spitznamen Würzel sorgte er für die gewissen Spaßmomente beim Motorhead. Hier, wie gesagt, zum Schluss für die heutige Sendung in Erinnerung an viele tolle Musiker, Motorhead mit Overkill. Bis zum nächsten Mal, sagt euer Yoshi, bleibt dran, wenn es heißt Radio Haspel. Wir haben so viele tolle Sachen im Programm. Ich bin stolz darauf, Teil dieses Teams zu sein. Auf bald, ihr Lieben!

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2: Hallo ihr da draußen. Hier ist Radio Hasper mit Words Nummer 18, Teil 2, mit dem Wort des Tages Dance oder Tanz. Radio Hasper ist bekannt dafür, dass wir auch mal außergewöhnliche Sachen spielen. So habe ich am Anfang mal einen ganz großen Klassiker herausgesucht. Paul Kuhn, lange Jahre als unser Mann am Klavier bekannt, war eine feste Größe der deutschen Jazz- und Unterhaltungsszene. Tanz, Tanz, Tanz, My Darling zeigt Kuhns Swingwurzeln. Big Band, Arrangements, elegante Klavierlinien und diese leicht nostalgische Stimme. Kuhn arbeitete jahrzehntelang als Bandleader fürs Radio und TV und prägte das deutsche Musikfernsehen. Für Radio Haspe ist das ein charmantes Stück Tanzmusik, das Erinnerungen an Tanzlokale und Sonntagsschwof weckt, stilvoll, swingend und mit einem Augenzwinkern. Weiter geht's über den großen Teich in die USA. Pavlov's Dog aus den USA wurden Mitte der 70er mit ihrem Debüt Pampered Manual bekannt. Sänger David Suhrkamp ist berühmt für seine markante Falsettstimme. Song Dance ist ein typisches Stück dieser Platte. Progressiv, melodisch und mit einer leicht theatralischen Gesangslinie. Die Band gilt als Geheimtipp der Prog-Szene und ihre frühen Alben werden von Sammlern sehr geschätzt. Für unsere Sendung ist das ein Tanzstück für Hörer, die komplexe Arrangements und ungewöhnliche Stimmen lieben. Ein Tanz zwischen Prog und Pop. Pavlov's Dog mit Song Dance.

Kommen wir zu einem Mann aus dem Ruhrgebiet. Stefan Stoppock, kurz Stoppock, ist ein deutscher Singer-Songwriter, der Rock, Blues und Chanson verbindet. Sein Song Tanz ist weniger Party-Track als persönlicher Appell. Textlich ist er direkt, musikalisch reduziert und live oft ein intensiver Moment. Stoppock ist bekannt für seine ehrlichen Texte und seine bodenständigen Konzerte, bei denen er gerne Geschichten zwischen den Songs erzählt. Ein Tanz, der nachdenklich macht. Kein Disco-Beat, sondern ein Schritt in Richtung Authentizität.

Die Walker Brothers waren in den 60ern eine der erfolgreichsten britisch-amerikanischen Popgruppen, obwohl keiner der drei tatsächlich Walker hieß. Ihre Version von Land of Thousand Dances erschien 1966 auf dem Album Portrait und brachte den Song, der ursprünglich von Chris Kenner stammt, in eine orchestrale Pop-Dramatik, wie sie nur die Walker Brothers konnten. Während Wilson Pickett mit seiner Version 1966 die US-Top Ten knackte, war die Walker-Fassung vor allem in Europa beliebt und zeigte Scotts markante Baritonstimme in voller Breite. Die Band war in Großbritannien zeitweise populärer als die Beatles, zumindest was Teen-Magazin-Cover angeht. Land of Thousand Dances wurde später unzählige Male gecovert, aber die Walker Brothers Version bleibt eine der elegantesten. Ein weiterer Tanzklassiker im Smoking.

Der Song And We Danced stammt von den Hooters und erschien 1985 auf dem Album Nervous Night. Die Band machte sich mit ihrer Mischung aus Rock-Folk-Elementen und der markanten Melodica-Hook einen Namen. Die Hooters spielten in den 80ern auf großen Bühnen und profitierten sehr von der MTV-Rotation. Ihr Sound ist eingängig und live sehr publikumsnah. Ein Song, der sofort Bilder von Tanzflächen und lauen Sommernächten heraufbeschwört. Ein Publikumsliebling aus den 80ern. So Hooters mit And We Danced.

Tonsteine Scherben waren nie eine Chartband, dafür aber einer der einflussreichsten politischen Rockgruppen Deutschlands überhaupt. Tanz stammt aus der späteren Phase der Band, als Rio Reiser und Co. musikalisch zugänglicher wurden. Die Scherben waren bekannt für legendäre Live-Konzerte, die oft länger dauerten als geplant, weil das Publikum nicht gehen wollte oder weil die Band nicht aufhörte. Obwohl sie finanziell ständig kämpften, prägten sie Generationen von Musikern. Tanz ist einer ihrer seltenen Songs, die fast schon fröhlich wirken, zumindest für Scherbenverhältnisse. Die Band prägte die linke Subkultur der 70er und 80er und ist bis heute ein Bezugspunkt für politische Musik in Deutschland. Und jetzt hör auf Tonsteine, Scherben und Tanz.

Bleiben wir noch einen Moment bei Musik aus Deutschland. Herbert Grönemeyer ist einer der erfolgreichsten deutschsprachigen Künstler überhaupt und seine Alben füllen Stadien. 1998 veröffentlichte Herbert Grönemeyer sein Album Bleibt alles anders, das nach einer persönlichen Krise entstand und trotzdem zu seinen erfolgreichsten Werken zählt. Tanzen ist einer der leichteren, rhythmischeren Tracks des Albums. Grönemeyer war zu diesem Zeitpunkt längst eine Institution. Bochum war eines der meistverkauften deutschen Alben der 80er und Mensch sollte später alles noch übertreffen. Tanzen zeigt seine typische Mischung aus Alltagsbeobachtung, Sprachspiel und dieser leicht holpernden Rhythmik, die nur er so hinbekommt. Tja,

Cream, Eric Clapton, Jack Bruce, Ginger Baker. Sie waren die erste echte Supergroup der Rockgeschichte. Dance the Night Away stammt von Disraeli Gears von 1967, einem Album, das in nur 5 Tagen aufgenommen wurde. Der Song ist ein psychedelischer Ausflug mit ungewöhnlicher Gitarrenstimmung und orientalisch angehauchten Melodien. Cream verkauften weltweit über 15 Millionen Alben und lösten sich 1968 auf dem Höhepunkt ihres Erfolgs auf. Hauptsächlich, weil Clapton den ständigen Streit zwischen Bruce und Baker nicht mehr ertrug. Schade. Dance the Night Away ist einer ihrer unterschätzten Klassiker. Es ist kein Disco-Hit, sondern Rock, der zum Ausgelassensein und Zuhören zugleich einlädt. Ein Tanz durch die späten 60er.

Götz Wiedmann, früher Teil des Duos Joint Venture, ist einer der produktivsten Liedermacher Deutschlands mit über 20 Alben und unzähligen Live-Auftritten. Tanzen ist typisch Wiedmann. Humorvoll, direkt, manchmal derb, aber immer mit einem menschlichen Kern. Er tourt seit Jahrzehnten ohne große Medienpräsenz, füllt aber immer regelmäßig Clubs und Festivals. Wiedmann ist bekannt dafür, dass seine Songs oft aus spontanen Alltagsbeobachtungen entstehen und dass er sie live gern verlängert, kommentiert oder komplett umstellt. Tanzen ist einer seiner Publikumsfavoriten. Wenn ihr ihn noch nicht live gesehen habt, schaut ihn euch an. Es ist ein äußerst unterhaltsamer Abend.

reicher als in Deutschland. Sie wurde in US-Rockmagazinen regelmäßig gefeiert. Satyr's Dance ist ein Beispiel dafür, wie weit deutsche Rockbands schon Anfang der 70er experimentierten. Satyr's Dance zeigt diese stilistische Bandbreite, komplexe Arrangements, dunkle Stimmung und instrumentale Finesse. Die Band war in den 70ern besonders bei Sammlern und Prog-Fans beliebt. Lucifer's Friends mit Satyr's Dance.

Phenomena war ein 80er-Projekt, das verschiedene Rockstars zusammenbrachte. Auf dem Titel Dance with the Devil wirkten Musiker wie Glenn Hughes und Cozy Powell mit. Der Song wurde vor allem in Japan und Skandinavien ein Erfolg. Zwei Regionen, die Melodic Rock traditionell lieben. Die Besetzung wechselte ständig, aber die Gitarrenarbeit blieb immer hochklassig. Das Ergebnis ist ein dramatischer Hardrock-Track mit großem Sound und theatralischer Attitüde. Solche Supergroups waren in den 80ern beliebt, weil sie Star-Power und Studio-Perfektion verbanden. Phänomena tanzen nun mit dem Teufel.

Die Gruppe Glasperlenspiel starteten 2011 mit Elektropop und erreichten schnell hohe Streamingzahlen. Tanzen ist einer ihrer typischen Abtempo-Tracks. Modern produziert, klare Hooks und viel Synthesizer-Fläche. Das Duo gewann 2012 den Echo als Newcomer des Jahres und war mehrfach in den deutschen Top Ten vertreten. Ihr Sound ist stark von skandinavischem Pop beeinflusst. Klare Strukturen, wenig Schnörkel und viel Energie. Tanzen funktioniert genau deshalb so gut. Es ist Pop, der sofort zündet. Für unsere Dance-Reihe ist das der zeitgenössische Abschluss des zweiten Teils. Ein Song, der die Brücke schlägt von traditionellem Tanzbegriff zu moderner Club- und Popkultur. Frisch, elektronisch und publikumswirksam. Wir hören uns.

Hallo ihr da draußen. Im Dezember 1994 wurde auf St. Pauli die Rockband Ohrenfeind gegründet. 2017 erschien ihr siebtes Album Zwei Fäuste für Rock'n'Roll, von dem wir gerade den Titel Dreh dein Radio aufgehört haben. Und damit begrüße ich euch zur 12. Ausgabe von Solar Music und wünsche gute Unterhaltung. Die als Pauline Matthews geborene Kiki Dee ist eine britische Sängerin und Songschreiberin. Kommerzieller Erfolg stellte sich jedoch erst ein, als sie zu Elton Johns Label Rocket Records wechselte. Im Folgejahr erreichte sie erneut die Top 20 mit der rhythmischeren Scheibe I've Got the Music in Me, die auch in den USA erfolgreich war.

0: Der Film Monty Pythons wunderbare Welt der Schwerkraft ist eine Anthologie der besten Sketche aus den ersten beiden Staffeln der britischen Comedy-Reihe Monty Pythons Flying Circus. 7 Darsteller spielen insgesamt rund 100 Figuren. Die Produktionskosten des Films waren mit nur ca. 80.000 Pfund Sterling verhältnismäßig gering. Das Holzfällerlied im Original The Lumberjack Song ist ein Sketch der britischen Komikergruppe Monty Python, der in der 9. Folge der 1. Staffel von Monty Pythons Flying Circus auftaucht.
1: Ja, ein Holzfäller, der von Baum zu Baum hupft, die auf den mächtigen Wassen von Südtirol hinabschwimmen. Die gigantische Rotbuche, die Lärche, die Tanne, die kräftige Kiefer, der Duft vom frisch gefälltem Holz, das Geräusch der stürzenden mächtigen Bäume. An meiner Seite mein liebes Mädel. Und wir wurden singen, singen, singen.
2: Ich bin ein Holzfäller und fühl mich stark. Ich schlaf des Nachts und hack am Tag.
3: Hier ist ein Holzfäller.

0: und Strümpf und Büsten, war gern ein kleines Mädchen, so wie mein Heuchelwalter.
1: Hans, ich dachte, du wärst so männlich.
2: Sehr geehrte Herren, ich protestiere in schärfster Form gegen den letzten Sketch über einen Holzfäller, der Frauenkleider liebt. Ich habe in meinem Leben viele Holzfäller kennengelernt und nur 70% davon waren Transvestiten. Die übrigen hatten aufrichtige und feste Verhältnisse mit Haustieren auf die übliche Art. Ich habe auch ein Gewichtheberpaar gekannt, das sich immer am Ostersonntag als Känguru verkleidete und auf einem Trampolin gewagte Übungen vorführte. Wie lange noch wird unsere Gesellschaft solch pseudobeuteltierhaftes Verhalten hinnehmen? Hochachtungsvoll, Zollinspektor Heinrich von Salzenfels, Frau.
3: So bleiben.
4: Lucifer, Book of Angels, Volume 10, ist ein Album des Bar Kokhba Sextets, das Kompositionen aus John Zorns zweitem Masada-Buch The Book of Angels enthält. Ehrlich gesagt, mit diesem Material und diesen Musikern kann man einfach nichts falsch machen, war in einer Allmusic-Rezension zu lesen. Das Spiel rundherum ist einfach fantastisch. Man könnte dieses Album sogar für seine Großmutter spielen, was man vom Rest des Zorn-Katalogs nicht behaupten kann. Das Album, von dem die Rede ist, lief, während ich in Münster in einem CD-An- und Verkauf stöberte. Es hat mir so gut gefallen, dass ich es sofort gekauft habe.

Die nächste Band in unserer kleinen illustren Runde ist Rocco's Red Cloud. Sie kommen aus Dortmund und machen laut eigener Aussage einem Psychedelic Progressive Stoner Rock. Vielseitig und ohne Schnörkel geht man hier zur Sache. Man könnte meinen, das Leben im Pott hätte an den Songs mitgeschrieben. Harte, schnelle Riffs wechseln sich hier mit sanften Melodien ab. Energiegeladen und ungemein kraftvoll kommen die Songs aus den Boxen.

Blackfeather ist eine australische Rockgruppe, die im April 1970 gegründet wurde. Die Band hatte zahlreiche Besetzungen, meist angeführt von Gründungsleadsänger Neil Johns. Eine frühe Heavy-Rock-Version nahm ihr Debütalbum At the Mountains of Madness im April 1971 auf, das Platz 7 der Go Set Top 20 Albumcharts erreichte. Es lieferte die Single Seasons of Change, die Johns zusammen mit dem Leadgitarristen John Robinson geschrieben hatte. Am Mikrofon ein gewisser Bon Scott.

The Smoker You Drink, The Player You Get ist das zweite Studioalbum des US-amerikanischen Rockgitarristen und Sängers Joe Walsh, das 1973 in den USA, Großbritannien und Deutschland veröffentlicht wurde. Es erwies sich als sein kommerzieller Durchbruch, vor allem aufgrund der Stärke der Top-40-Hitsingle Rocky Mountain Way, die dazu beitrug, das Album in die Top 10 zu katapultieren. Hören wir von diesem Album Joe Walsh mit Happy Ways.

1974 gründete der US-Amerikaner William Borsey die Band Billy Desart and the Marquis, die er 1975 in Mink DeVille umbenannte. Gleichzeitig wurde aus William Borsey Philly DeVille. 1977 erschien deren Debütalbum in Europa unter dem Namen Cabretta und in den USA unter dem Namen Mink DeVille. Das Album wurde vom Rolling Stone zum Best Album of the Year gekürt. Der Musikexpress kommentierte, Willy ist der Prototyp eines Rock'n'Roll-Menschen. Seine Stimme ist rau, trocken, aufregend und dreckig. Und in ihr schwingt die sinnliche Anmache, die uns Hörer zittern lässt.

Das war Willy DeVille mit Demasiado Corazón. Die Geschichte zum nächsten Song spielt Anfang der 70er Jahre. Francis Rossi, Gitarrist von Status Quo, erinnert sich. Unser damaliger Manager sagte, ihr habt einen Auftritt in Byfield,

Moments in Love ist ein Lied der britischen Avantgarde-Synthie-Pop-Gruppe Art of Noise. Es wurde 1985 als dritte Single aus ihrem Debütalbum Who's Afraid of the Art of Noise von 1984 veröffentlicht. Pitchfork bezeichnete Moments in Love als Art of Noises Meisterwerk und lobte es als eine elegante New Age Ode an die Romantik, die mit leichtfüßigen Streichern und einem hallenden Vocal Sample verziert ist, das sich tief in dein Gehirn eingräbt.

Wenn ihr diese Sendung öfter hört, werdet ihr wissen, dass ich gerne mal einen Titel aus meiner Jugendzeit spiele. Der internationale Durchbruch gelang The Motors 1978 mit dem Album Approved by The Motors. Die erste ausgekoppelte Single Airport erreichte in Großbritannien die Top 10 der Charts und wurde auch in Deutschland ein Hit.

Ende 1981 unterschrieb die Band einen Vertrag beim großen Label Jive Records und ihr Debütalbum A Flock of Seagulls erschien im Frühling 1982. I Ran So Far Away wurde als erste Single ausgekoppelt. MTV fand Gefallen an dem Video, welches lange Einstellungen von Sänger und Gitarrist Mike Score mit seiner extravaganten Frisur enthielt. Im Song geht es um einen Mann, der sich in eine Frau verliebt hat und versucht, den Gefühlen zu widerstehen. Dann sieht er ein Polarlicht am Himmel und Außerirdische entführen sodann seine Geliebte.

Warning war ein deutsches Elektroprojekt der frühen 1980er Jahre, das 1983 durch die Single Why Can the Bodies Fly zu einem One-Hit-Wonder wurde. Das Lied fiel Regisseur Wolfgang Becker im Urlaub aufgrund seiner morbiden Grundstimmung auf, sodass er es im Soundtrack des 1983er Tatorts Peggy hat Angst verwendete. In dem Film spielt der Täter das Lied in Stresssituationen, begleitet es mit Bongos und spielt es im Café in der Musikbox, in dem das Modell Peggy arbeitet, wodurch bei ihr Panik ausgelöst wird. Peggy und die ermittelnde Kommissarin Wiegand hören das markante Lied auch am Telefon, dessen Wiedererkennungswert die Verbindung zum Täter herstellt.

Still Crazy ist eine britische Musikfilmkomödie unter Regie von Brian Gibson aus dem Jahr 1998. Strangefoot war in den 1970er Jahren eine erfolgreiche Rockband, die ihr Ende im Streit nach dem Drogenabsturz von Gitarrist Brian, dem Herzstück der Band, beim Wisbech Rock Festival findet. 20 Jahre später, jedes der Bandmitglieder geht inzwischen eigene Wege, bekommt Keyboarder Tony das einmalige Angebot zu einer Neuauflage des Wisbech Festivals mit Strangefoot. Gemeinsam mit Karen, Brians großer Liebe aus der Bandzeit, macht sich Tony auf den harten Weg, die alten, zerstrittenen Bandkollegen zu reaktivieren. Beim ersten gemeinsamen Treffen fehlt jedoch Brian, dessen Todesmeldung Karen erst kurz vor dem Treffen erreicht hat. Die Jungs beschließen, in Andenken an Brian seine Musik wieder aufleben zu lassen. Eine Tournee durch Holland endet erneut in einem Bandstreit, der zur Auflösung führt. Durch Zufall findet Karen heraus, dass Brian seinen Tod nur vorgetäuscht hat, um die Brücken zur Vergangenheit abzubrechen. Kurz vor dem Auftritt scheut Brian aufgrund des Drucks doch das Rampenlicht und lässt die Band alleine auftreten. Diese kommt aber nicht in Tritt, bricht das erste Lied ab. Da hat Tony den Mut, das Lied »The Flame Still Burns« anzuspielen, was zum großen Finale führt.

When I Was Young ist ein Lied von Eric Burdon and the Animals, das Anfang 1967 veröffentlicht wurde. Das leicht autobiografische Lied erzählt von Burdons Vater, der in schwierigen Zeiten Soldat war, sowie von Abenteuern des jungen Eric, von seiner ersten Zigarette mit 10 bis zur Begegnung mit seiner ersten Liebe mit 13. Die letzte Strophe zeigt eine Enttäuschung über die Gesellschaft. Mein Glaube war damals so viel stärker. Ich glaubte an meine Mitmenschen. Und ich war damals so viel älter, als ich jung war.

Kennt ihr das? Man lernt jemanden kennen, man verliebt sich und dann ist das plötzlich da. Unser Lied. 1992 war Unser Lied mit einer tollen Frau aus Essen der Titel Venus von Wolf Mahn. Wie heißt es so schön im Text? Ich mach keine Sprüche und ich mach keinen Scherz. Nimm mich mit zur Venus, mitten in dein Herz.

Light of Darkness waren zwar eine schottische Gruppe, aber sie hatten einen deutschen Schlagzeuger und lebten in Deutschland, wo auch ihr erstes und einziges Album produziert wurde. Am deutlichsten tritt ihr Hang zu verkappten Coverversionen in der Covernummer San Francisco hervor. Das Original von 1969 stammt von Tony Joe White. Die ursprünglich knapp unter 2 Minuten lange Nummer wurde mit langen Jam-Passagen auf nahezu 10 Minuten aufgeblasen. Light of Darkness können nicht verleugnen, vom Beat und 60er Garage Rock herzukommen. Das hört man in vielen Parts hervorragend heraus. Aber dieses dezent altmodische, verbunden mit der damals aktuellen Hardrock-Power, ist eine Fusion mit atomisierendem Effekt.

Python Lee Jackson war eine australische Rockband, die von 1965 bis 1968 aktiv war, bevor sie von Ende 68 bis Mitte 69 einen kurzen Aufenthalt im Vereinigten Königreich verbrachte. Die Gruppe hatte im April 1969 die Single In a Broken Dream mit Rod Stewart als Gastsänger aufgenommen. Sie erreichte Platz 3 der britischen Singlecharts und Platz 56 der United States Billboard Hot 100. Die Gruppe löste sich später im selben Jahr wieder auf.

Lee Lyons und der leider verstorbene Gitarrist Alvin Lee gründeten 1967 Ten Years After. Graham Anthony Barnes, wie Alvin Lee mit bürgerlichem Namen hieß, wurde berühmt durch den legendären Auftritt beim Woodstock Festival. Der Konzertfilm zeigt die rasend schnell gespielten Gitarrenläufe in dem 10-Minuten-Stück I'm Going Home, ebenso die mit Peace-Zeichen versehene knallrote Gibson ES-335, die zu Lees Markenzeichen wurde. In Fachkreisen galt er seinerzeit als der schnellste Gitarrist der Welt. I'd Love to Change the World war die höchste Charts-Single der Band.

Baby, Please Don't Go ist ein Blues-Song von Big Joe Williams aus dem Jahre 1935. Das Stück ist ein typischer Delta-Blues, der in seiner ursprünglichen Fassung mit Gitarre, Mundharmonika, Percussion und Gesang eingespielt wurde. Der Song handelt von einem Gefangenen, der zu seiner Geliebten spricht. Der Liebhaber bittet sie, ihn jetzt nicht zu verlassen und nicht zurück nach New Orleans zu gehen. Die aus Boston stammende Rockband Aerosmith hat weltweit 150 Millionen Tonträger verkauft. Aerosmith spielen eine Mischung aus Bluesrock und Hardrock. Als markantes Zeichen der Band gelten die Stimme von Steven Tyler und das Gitarrenspiel von Joe Perry, das mehr durch Melodie und Kreativität als durch Geschwindigkeit besticht. Aerosmith nahmen Baby Please Don't Go für ihr Blues-Coveralbum Hooking on Bobo auf, das am 30. März 2004 veröffentlicht wurde.

Auf welchem LP-Cover sieht man ein Schwarz-Weiß-Foto von einem Leichenwagen mit Wittener Kennzeichen? Krautrock-Kenner werden wissen, dass es sich bei einer Rockband aus Witten nur um Franz K. handeln kann. Ihr Debütalbum Rock in Deutsch gehört mit zum Besten, was deutscher Rock zu bieten hatte und hat. Musikalisch beeindrucken Franz K. mit jazzigen Akkordfolgen und geschmackvollem Keyboardspiel. Zusammen sorgt dies für eine bedrohliche oder zumindest nachdenkliche Stimmung. Dazu passt das Peterlied, vom kalten zum heißen Krieg, sehr gut und bietet neben der lyrischen Tiefe auch musikalisch einiges, wozu es 13 Minuten Zeit hat. Leider ist diese Thematik immer noch brandaktuell. Als alter Hippie träume ich nach wie vor von einer Welt voller Respekt, Liebe und Miteinander. Bis zur nächsten Ausgabe von Soulja Music, das wird die 13. Sendung am 6. September 2024 sein. Dort werde ich berichten, was ich auf den Festivals, die ich im Sommer besuchen werde, so an toller Musik hören durfte. Seid lieb zueinander. Wir hören uns.

So Leute, zum Schluss noch was Fröhliches, damit es nicht ganz so ernst wird. Duftes, altes Volkslied so zum Mitsingen. Kennt jeder. Sollte man auch mitsingen.

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0: Herzlich willkommen zu Duette bei Radio Haspe, der Radiosendung, die die schönsten musikalischen Partnerschaften feiert. Von zeitlosen Klassikern bis hin zu modernen Hits, lasst euch von den harmonischen Klängen und den Geschichten hinter den Songs verzaubern. Am Mikrofon, wie immer, Elke.
1: Hallo und herzlich willkommen zu Duette 7 hier bei Radio Haspe. Ich bin Elke und ich freue mich sehr, dass ihr wieder dabei seid. Heute zeige ich euch, wie unterschiedlich Musik sein kann, wenn sich zwei Künstler mit ihrer ganzen Power zusammentun. Denn das Besondere an einem Duett ist ja, dass es oft neue Facetten der Künstler zeigt. Sie klingen plötzlich anders, harmonieren miteinander und bringen eine Energie auf den Track, die man so nicht erwartet hätte. Von gefühlvollen Balladen bis zu brachialem Rock ist heute alles dabei. Seid gespannt, was ich für euch gefunden habe. Wir starten direkt mit einer echten Metal-Hymne. Wenn die deutsche Queen of Metal Doro Pesch und der Metal-Gott Rob Halford von Judas Priest zusammenarbeiten, kann das nur gewaltig werden. Die beiden verbindet eine langjährige Freundschaft und so kam es, dass sie den Judas Priest-Klassiker Living After Midnight neu aufgenommen haben. Die Originalversion aus dem Jahr 1980 ist schon eine Legende für sich. Aber Doro und Rob Halford haben dem Song einen neuen, druckvollen Anstrich verpasst, der zeigt, wie zeitlos und kraftvoll Metal sein kann. Das ist pure Power. Hier sind Rob Halford und Doro.

Von Metal zu Grunge Rock. Die nächste Paarung ist vielleicht auf den ersten Blick ungewöhnlich, aber umso spannender. Die Fleetwood Mac-Ikone Stevie Nicks und der Foo Fighters Frontman Dave Grohl haben sich für You Can't Fix This zusammengetan. Der Song ist eine melancholische Ballade, die die dunklen Momente im Leben beleuchtet. Stevie Nicks schrieb den Song aus einer tiefen persönlichen Motivation heraus. Und Dave Grohl, der für seine vielseitigen Fähigkeiten bekannt ist, hat das Schlagzeug für den Track eingespielt. Ein Duett, das unter die Haut geht, weil es so emotional und ehrlich ist. Liebe Hörerinnen und Hörer von Radio Haspel, Stevie Nicks und Dave Grohl hier bei Duette 7.

Willkommen zurück bei Duette 7 auf Radio Haspe. Picture ist mehr als nur ein Duett. Es ist eine musikalische Erzählung über Liebe, Verlust und die Erinnerung an bessere Zeiten. Die Kombination aus dem Bad Boy of Rock Kid Rock und der Country-Pop-Queen Sheryl Crow war genial und hat sich als wahrer Hit erwiesen. Die beiden haben sich für dieses Duett aus ihren Komfortzonen herausbewegt und das Ergebnis ist ein Song, der authentisch und unglaublich erfolgreich ist. Perfekt für alle, die eine melancholische Geschichte mit Gitarrenklängen lieben.

Jetzt habe ich ein deutsches Duett der Extraklasse für euch. Denn wenn die Königin der neuen deutschen Welle Nena auf den Panikrocker Udo Lindenberg trifft, entsteht ein berührender Song. Jetzt bist du weg ist ein emotionaler Dialog über das Ende einer Liebe, gesungen mit viel Herz und Seele. Die Melodie und die Texte sind so arrangiert, dass sie die Wehmut und die Hoffnungslosigkeit einer Trennung perfekt widerspiegeln. Ein echtes Juwel der deutschen Rock- und Popmusik. Jetzt hier bei Duette 7 auf Radio Haspe.

Jetzt wird es schräg und genial. Die Band Extra Breit, bekannt für ihre Punk- und Rock-Attitüde, hat sich für Duo Infernal mit Schlager-Ikone Marianne Rosenberg zusammengetan. Was auf dem Papier wie ein Scherz klingt, ist ein Song über die Gegensätze im Leben und in der Liebe. Das Lied ist eine musikalische Parodie und ein ironischer Kommentar auf die damalige Musikszene. Es beweist, dass sich Rock und Schlager nicht ausschließen müssen, sondern sogar eine unglaublich unterhaltsame und künstlerisch wertvolle Mischung ergeben können.

Faun und Santiano haben mit Tanz mit mir bewiesen, dass Mittelalter, Folk und Shanty-Rock perfekt zusammenpassen. Der Song ist eine Einladung, den Alltag hinter sich zu lassen und sich von der Musik treiben zu lassen. Die mystische Atmosphäre wird durch die kraftvollen Stimmen von Santiano getragen, während Fauns Instrumente dem Ganzen eine fast schon magische Note verleihen. Ein Duett, das sowohl bei Live-Auftritten als auch im Radio für Begeisterung sorgt. Hören wir Faun und Santiano hier bei Duette 7 auf Radio Haspe.

Es gibt Duette, die für immer in Erinnerung bleiben. How Could an Angel Break My Heart ist so ein Song. Kenny G, der Meister des Smooth Jazz, und R&B-Star Toni Braxton erzählen in diesem emotionalen Stück eine Geschichte über Verrat und Herzschmerz. Der Song hat einen unglaublichen Wiedererkennungswert und die Harmonie zwischen dem Saxophon und Braxtons Stimme ist einfach atemberaubend. Ein zeitloser Klassiker, der perfekt in die Stimmung von Duette 7 passt.

Lemmy Kilmister und Ozzy Osbourne, zwei Namen, die man sofort mit Rockgeschichte verbindet. Hellraiser ist das Ergebnis ihrer Zusammenarbeit und eine Demonstration von purer Rockpower. Wer einen druckvollen, schnellen und unbarmherzigen Rocksong sucht, der wird hier fündig. Die Zusammenarbeit zwischen den beiden Giganten ist ein Meilenstein in der Rockgeschichte und beweist, dass es manchmal einfach die einfachste Formel ist, die beste Musik ergibt. Zwei Freunde, die einfach nur rocken wollen. Hören wir hier bei Duette 7 nun Lemmy Kilmister und Ozzy Osbourne.

Und hier ist die nächste exklusive Paarung für euch bei Duette 7 hier auf Radio Haspel. Doro Pesch und Lemmy Kilmister haben sich nicht nur einmal, sondern gleich zweimal für ein Duett getroffen. It Still Hurts ist eine Ballade, die auf Doros Album Raise Your Fist aus dem Jahr 2012 erschien. Der Song ist eine überraschend gefühlvolle Liebeserklärung, die zeigt, dass selbst die härtesten Rocker ein Herz haben. Die rauen Stimmen der beiden bilden einen unglaublichen Kontrast zu den sanften Melodien des Songs, was ihn umso berührender macht.

Und nun ein Duett, das die Musikwelt überrascht hat. Die Rapperin Eve und Gwen Stefani haben bewiesen, dass sich unterschiedliche Genres perfekt ergänzen können. Let Me Blow Your Mind ist eine Hip-Hop-Hymne mit einem unwiderstehlichen Groove. Es ist ein selbstbewusster, energiegeladener Song, der die Stärke und den Stil beider Frauen perfekt widerspiegelt. Ein Song, der sofort in die Beine geht und bis heute auf keiner Party fehlen darf. Eure Elke hat ihn für Duette 7 auf Radio Haspel für euch herausgesucht.

Nelly und Sängerin Kelly Rowland, das Dreamteam des R&B, ist jetzt gleich bei Duette 7 zu hören. Und zwar mit Dilemma, ein Song, der sofort Erinnerungen an die frühen 2000er weckt. Der Track wurde für einen Grammy nominiert und ist ein perfektes Beispiel dafür, wie Gesang und Rap eine berührende Geschichte erzählen können. Die Story des Songs, die von einem moralischen Dilemma handelt, ist zeitlos und hat Millionen von Fans auf der ganzen Welt berührt.

Und nun habe ich noch einen absoluten Kultklassiker für euch, liebe Hörerinnen und Hörer von Radio Haspel. Du, die Wanne ist voll von Dieter Hallervorden und Helga Feddersen ist ein humorvolles Duett aus dem Jahr 1978. Es ist eine geniale Parodie des Welthits You're the One That I Want aus dem Musicalfilm Grease. Die beiden deutschen Komiker landeten damit einen Riesenerfolg, indem sie den coolen Disco-Sound durch eine satirische Erzählung über das deutsche Spießertum ersetzten. Ein Lied, das man mit einem Augenzwinkern hören muss. Das war Duette 7 auf Radio Haspe. Von Doro über Lemmy bis hin zu Hallervorden und Feddersen haben wir heute die ganze Bandbreite musikalischer Partnerschaften abgedeckt. Es war mir eine Freude, euch durch die Sendung zu begleiten und euch diese besonderen Songs zu präsentieren. Bleibt dran, denn Radio Haspe hat noch viele weitere tolle Sendungen für euch. Und ich hoffe, ihr seid auch bei der nächsten Duette-Sendung wieder dabei. Schaut doch in der Zwischenzeit mal auf unsere Website www.radiohaspe.de und in unserem YouTube-Kanal vorbei. Tschüss und bis bald, eure Elke.

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4: Oh, schaut mal, Leute, da oben im Himmel, ein Reiher von hier unten. Nee, den hatten wir doch schon. Aber was macht eigentlich ein Pilz auf einer Pizza? Er fungiert als Belag. Damit Glück auf und herzlich willkommen hier zur 8. Ausgabe der IG Schwermetall, der 2. Ausgabe rund ums Dreschen. Also Thrash. Euer Prince of Darkness natürlich wieder am Mikrofon. Heute wird es erneut krass, krasser am krassesten. Heute wird es nochmals laut, lauter am lautesten. Heute heißt es wieder gedroschen und geprügelt. Denn heute wird's wieder so richtig thrashig. Metal Church machten hier mit In Harm's Way den Einstieg. Metal Church ist eine 1980 gegründete Thrash-Metal-Band, existiert haben sie bis 1996. Ab 98 bis 2001 machten sie dann wieder ordentlich Welle. 2003 reformierten sie sich erneut, bis 2009. Ab 2012 dreschen sie aber wieder ordentlich. Ich würde ja jetzt auf die IG Schwermetall 5 Thrash Metal Teil 1 hinweisen. Wer die noch nicht gehört hat, unbedingt mal reinhören. Aber hier für euch noch einmal kurz die Definition von Dreschen. Dreschen? Was ist das Dreschen? Dreschen, ja, Dreschen. Was ist das eigentlich? Nun, Thrash Metal, also Drescher Metal auf gut Deutsch gesagt, ist ein schnelles, aggressives Subgenre des Heavy Metal, das in den frühen 1980ern aus dem New Wave of British Heavy Metal und Punkrock bzw. Hardcore-Punk entstand. Gekennzeichnet durch schnelle Gitarrenriffs, komplexes Alternate-Picking, Double-Bass-Drums und oft wütende Texte, die Themen wie Politik, Krieg und soziale Missstände behandeln. Wichtige frühe Bands sind mal wieder Metallica, Slayer, Megadeth und Anthrax, Exodus, Creator, Sodom und Destruction. Nur um mal ein paar der 100 Bands zu nennen, die dieses Genre glanzvoll vertreten. In Teil 1 haben wir bereits auf unzählige Bands geschaut, die dieses Genre vertreten. Besonders die Big Four habe ich näher beleuchtet. Aber nicht nur die weit, weit entfernte westliche Welt kann dreschen. Zeitgleich tat sich in Deutschland etwas Großes auf. Denn auch hierzulande gibt es so etwas wie eine Big Four. Später dazu mehr.

Der Albumtitel Hordes of Chaos beschreibt laut Petrosa den Zustand der Welt im Jahre 2008, in dem das Album geschrieben wurde. Hier ein Zitat des Sängers Mille Petrosa. Hordes of Chaos ist ein realistisches Spiegelbild unserer Zeit, in der es die alten Blöcke in Ost und West nicht mehr gibt. Heute kämpft politisch betrachtet jeder gegen jeden. Es herrscht Chaos. Unser Album ist eine Warnung an die kommenden Generationen. Lasst euch nicht von den Lügen eurer Regierung verarschen, sondern sucht einen eigenen Weg im Leben. Das ist die Grundaussage. Das erste Stück des Albums ist auch gleich der titelgebende Song des Albums. Muss man einfach mal gehört haben.

Creator kommen mitten aus dem Herzen des Ruhrgebiets, nämlich aus Essen. Solum stammen aus Gelsenkirchen. Witch Hunter ist ein von der deutschen Thrash-Metal-Band Solum veröffentlichter Song bzw. ein Tribute, der dem 2008 verstorbenen ehemaligen Schlagzeuger Chris Ritchell, bekannt unter seinem Künstlernamen Chris Witch Hunter, gewidmet ist. Der Song ist ein Tribute an seine Zeit in der Band und als einer der besten Solum-Drummer aller Zeiten.

Havok kommen zwar nicht aus Deutschland, sondern aus Denver, dürfen aber in der heutigen Sendung sicherlich nicht fehlen. From the Cradle to the Grave thematisiert das Konzept des angeborenen Bösen und den lebenslangen Kampf mit dunklen Trieben. Thrash vom Allerfeinsten, was soll ich sagen? Hier sind Havok mit From the Cradle to the Grave.

Destruction, Englisch für Zerstörung, ist einer der ältesten bis heute bestehenden deutschen Thrash-Metal-Bands. Sie wurde 1982 im südbadischen Weil am Rhein gegründet und ist neben Creator und Sodom eine der erfolgreichsten deutschen Bands dieser Stilrichtung. Hier für euch Destruction mit Confused Mind.

Sie gründeten sich 1985 als Forbidden Evil. Ihre ersten zwei Alben Forbidden Evil und Twisted Into Form gelten bis heute als absolute Genreklassiker. Das zweite Album in der Karriere bedeutet meist für Bands mehr Experimentieren, feingeistigeres Songwriting, Verbessern der instrumentalen Fähigkeiten und so weiter und so fort. Forbidden Evil war der jugendhafte, noch ein wenig gezügelte Erstling. Twisted Into Form wirkt deutlich überzeugter und erwachsener. Auf dem Album Twisted Into Form findet man Songs wie R.I.P., Toast Away oder Infinite, aber eben auch Step by Step, ein zeitloser Klassiker.

So, ich schau mal eben für euch auf meine Liste. Haben wir denn da? Metallica, Slayer, Megadeth, Anthrax. Ja, okay, abgehakt im ersten Teil meiner Sendung. Jetzt hatten wir schon, was haben wir da? Creator. Mal eben schauen hier. Sodom und Destruction. Und zu guter Letzt, richtig, Tankyard fehlen noch, um die Teutonic Four komplett zu machen. The Morning After, wie sollte es anders sein, beschreibt ganz klassisch den Morgen nach einer durchzechten Nacht. Ironisch nennen Tankyard ihr Genre übrigens selbst als Alcoholic Metal. Naja, wer ist nicht schon mal mit einer männlichen Katze im Kopf aufgewacht? Es lebe der Thrash!

Wenn man an den frühen Thrash Metal denkt, kommt man an Venom sicher nicht vorbei. Auf dem zweiten Album Black Metal bekommt man noch ungeformten, rohen Thrash zu hören, wie zum Beispiel bei Don't Burn the Witches. Viele sagen, dass es Black Metal sei. Schaut man jedoch dabei auf den Spielstil der Band, so finde ich, könnte es auch der Anfang von Thrash sein. Der Text von Don't Burn the Witches kritisiert Heuchelei und fordert dazu auf, die Hexen als Symbol für Andersdenkende oder die dunkle Seite nicht zu verbrennen, sondern ihre Kraft einfach zu akzeptieren. Der Text ist eine Provokation gegen das Christentum. Hier sind Venom mit Don't Burn the Witches.

Die Mitgliederkonstellation war über die Jahre ständig im Fluss. Die einzige Konstante ist Tommy Victor, der als musikalischer Kopf, Aushängeschild und Sprachrohr der Band gilt. Auch hier wieder kein klassischer Thrash in dem Sinne. Aber Bands sind bekanntlich experimentell, was Prong mit Snap Your Fingers, Snap Your Neck gut beweisen. Hierbei handelt es sich nämlich deutlich um einen unverkennbaren Thrash-Klassiker. Der Song kritisiert blinde Gehorsamkeit und das schnelle Abhandeln von Trends im Sinne von Schnipp-Schnapp, metaphorisch für das Halsbrechen durch übermäßigen Stress und fremdbestimmtes Handeln.

So, jetzt aber wieder schnell zurück zu einer Band, die im Thrash keine halben Sachen machen. Mehr Thrash geht kaum. Besonders mit dem Album Agent Orange und dem darauf befindlichen Song Ausgebombt schafften Sodom 1989 endlich den großen Durchbruch. Das Lied Ausgebombt erschien im September 1989 auf der gleichnamigen EP in einer deutschsprachigen Version. Als Gastsänger ist Bela B. von den Ärzten zu hören. Dieser Song ist ganz klar einer meiner Favoriten aus dem Thrash-Bereich. Ausgebombt!

Wusa. Okay, weiter geht's. Brutal, brutaler Sacred Reich. Noch so eine Band, die sich 85 gründeten, 2000 auflösten und seit 2007 aber wieder ordentlich dreschen. Zumindest live. Na, obwohl ein Album haben sie bis dato doch noch wieder aufgenommen. Wer jetzt noch denkt, hier ist Schlager angesagt, bitte abschalten, sofort. Jetzt geht es hier erst so richtig los. Surf Nicaragua von Sacred Reich ist ein politischer Thrash-Metal-Song, 1988, der sarkastisch die US-Außenpolitik in Mittelamerika während der Reagan-Ära sehr kritisiert. Viel Spaß mit Sacred Reich, Surf Nicaragua!

Mal ehrlich, kann man das überhaupt noch ernst nehmen? Eine Thrash-Metal-Band, die ausschließlich über Saufen und Bier singen? Aber sicher. 1982 gründete sich die Band zunächst unter dem Namen Vortex, später Avenger. Recht schnell entschieden sich die Gründungsmitglieder, die alle das Frankfurter Goethe-Gymnasium besucht hatten, allerdings für den Namen Tankyard. Sagte ich gerade Saufen und Bier? Natürlich handelt auch der nachfolgende Song von Bier. Wie sollte es anders sein? Er beschreibt aber eher die lockere Art der Band. Freibier gibt es dann für die Fans schon mal ab und an nach den Konzerten hier und da. Mal ehrlich, wer träumt denn nicht davon, bei 30 Grad im Schatten auf einem Festival abzubängen und kühles Bier vom Fass? Das natürlich for free, deswegen heißt dieser Song natürlich auch Freibier. Viel Spaß mit Tankyard und Freibier!

Der Bandname bezieht sich nach Angaben der Band nicht auf das gleichnamige Album der britischen Hardrock-Band Deep Purple. Der Sänger und Gitarrist Rob Flynn haben den Namen einfach so ausgewählt, weil er ihnen einfach gefiel. Na, wen könnte ich meinen? Schon drauf gekommen? Na klar, es geht um Machine Head, die mit über 2,4 Millionen verkauften Tonträgern recht erfolgreich unterwegs sind. Zudem coverten sie Stücke wie Battery von Metallica. Aber heute hören wir Bulldozer von 2001.

Was soll man dazu noch sagen? Sie beherrschen einfach den Thrash Metal wie keine zweite Band. Und das bis heute ziemlich gut. Als Beweis habe ich euch den Song Destruction von Destruction mitgebracht. Auf dem Album Birth of Malice, worauf sich dieser Song befindet, lassen die Mannen um Marcel Schmier außerdem noch ein Cover von Accept Fast as a Shark los, das seinesgleichen sucht. Ziemlich stark. Nun, ich habe diesen Song ausgewählt, weil es ein recht junges Werk dieser Band ist. Es stammt nämlich erst von 2025. Aber darauf beweisen sie einmal mehr, dass sie immer noch dreschen können.

Wahrscheinlich ist keine Thrash-Metal-Band so cool wie diese. Dreschen kann auch ziemlich lässig wirken, vor allem wenn man Groove-Elemente mit einbaut. Suicidal Tendencies beherrschen das jedenfalls seit 82 ganz gut. Sie prägten nämlich auch einen eigenen Kleidungsstil. Hochgeklappte Baseballmützen, blaue Bandanas und Basketballshirts mit dem Suicidal-Logo und der Nummer 13 darauf sind wohl die prägendsten Beispiele. Wir hören auch gleich mal rein in You Can't Bring Me Down. Viel Spaß!

Iced Earth sind ein hervorragender Garant für guten Thrash. Ja, auch Power Metal gehört zu ihrem Repertoire, aber im Kern sind sie doch dem Thrash treu geblieben. Dystopia von Iced Earth zum Beispiel versteht sich im Groben als Warnung an die Menschheit um eine düstere Zukunft. Lasst euch mitreißen von dieser Atmosphäre. Hier sind Iced Earth mit Dystopia.

Kommen wir nun zu einer Band, die eher im Heavy Metal oder Metalcore angesiedelt sind. Aber auch Trivium aus den Vereinigten Staaten können richtig dreschen. Das beweisen sie unter anderem mit dem Song To the Reds.

Wir hören heute zum letzten Mal die Big Teutonic Four. Keine Sorge, die Sendung ist noch nicht zu Ende. Am Anfang war es üblich, dass Sodom, Creator und Destruction als Dreifaltigkeit des Teutonen Thrash oder als Dreigestirn des Thrash bezeichnet wurden. Mein Lieblingsstück von Creator ist bis heute übrigens Enemy of God. Kurze Werbung an dieser Stelle, Total Thrash, The Teutonic Story ist ein Dokumentarfilm von Daniel Hoffmann über die Entwicklung der Thrash Metal in Deutschland. Schaut da unbedingt mal rein. Jetzt also Enemy of God.

0: So, jetzt ist aber Schluss für heute. Papa hat euch schließlich genug Thrash um die Ohren gehauen. Aber einen können wir doch noch machen, oder was? Öffnet nochmal alle die Haare. Geht noch ein letztes Mal so richtig ab vor euren Lautsprecherboxen da draußen. Zum Schluss auch hier wieder ein echtes Juwel der Szene, das euch abermals so in den Allerwertesten treten wird, dass ihr denkt, ihr wärt nun endgültig wieder im Jahre 1993, wo fast alles begann, angekommen. Die Band Poison the Preacher, gegründet ungefähr circa um 2021-22, ganz genau konnte ich das leider nicht recherchieren, stammt aus Bogota in Kolumbien und verbindet in ihrer Musik einen rohen, aggressiven Mix aus Hardcore, Thrash und weiteren Einflüssen des Heavy Metal. Dabei orientiert sich die Gruppe an klassischen Oldschool-Prinzipien, setzt diese jedoch mit einer modernen und zeitgemäßen Herangehensweise um. Was allerdings der Gitarrist Juan Camilo Bernal in Hazardous Vegetation mit seinem Instrument macht, grenzt an virtuose Vergewaltigung. Alter Schwede, ich liebe sowas. Aber hört selbst. Also, seid ihr noch einmal bereit, euren Nachbarn zu zeigen, was wirklich gute Musik ist? Dann dreht jetzt die Boxen auf. Bereit, wenn ihr es seid. An dieser Stelle verabschiede ich mich aber schon mal und sage bis zum nächsten Mal. Das war euer Prince of Darkness am Mikrofon, wie immer hier bei Radio Haspe exklusiv auf laut.fm. Und gerne dranbleiben bei dem besten Sender ever. Radio Haspe auf laut.fm. Und gerne auch weitererzählen oder direkt den Link teilen. Dass es uns gibt, ist selbstverständlich der beste Sender ever.
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Guten Abend, ihr Lieben. Ich bin Elke und ich freue mich riesig, dass ihr den Abend gemeinsam mit mir hier bei Radio Haspe verbringt. Heute bei Velvet Moods 19 tauchen wir ab in die Welt der melancholischen Klänge und der großen erzählerischen Balladen. Wenn die Welt um uns herum zur Ruhe kommt, ist es Zeit für Musik, die nicht nur spielt, sondern die eine Geschichte schreibt. Wir beginnen mit einem der wohl bedeutendsten Stücke der Musikgeschichte. Leonard Cohen hat mit Halleluja einen Song geschaffen, der fast wie ein Gebet klingt und bei jedem Hören neue Facetten offenbart. Es ist eine Ehre, diesen Abend mit diesem tiefgründigen Meisterwerk zu eröffnen. Hier ist für euch Leonard Cohen mit Halleluja.

Pearl Jam haben mit Black einen Song aufgenommen, der vor purer Emotion förmlich vibriert. Es ist dieser Moment, in dem die Stimme von Eddie Vedder jeden Schmerz und jede Hoffnung greifbar macht. Ein wunderbarer Titel für unsere heutige Reise durch Velvet Moons 19 hier bei Radio Haspel. Hören wir Pearl Jam mit Black.

Manchmal fühlt man sich zwischen zwei Stühlen und alleingelassen mit seinen Gedanken. Radiohead finden in High and Dry eine so wunderbar schwebende Melodie, die uns genau dieses Gefühl auf eine sanfte Art näher bringt. Lasst euch treiben, während ihr bei Radio Haspel Radiohead zuhört.

Wer hat sich nicht schon einmal gewünscht, die Zeit zurückzudrehen, um Dinge anders zu machen? Coldplay haben dieses Gefühl der Reue und des Verstehens in The Scientists in Töne gegossen, die einfach zeitlos sind. Hört jetzt eins der Highlights in unserer heutigen Zusammenstellung bei Velvet Moods 19. Coldplay mit The Scientists.

Der Sound von Portishead ist einfach unverwechselbar. Ein bisschen düster, ein bisschen geheimnisvoll und absolut faszinierend. Numb zieht einen sofort in seinen Bann und kreiert eine Stimmung, die man in dieser Form nur bei Radio Hasper erlebt. Lauscht jetzt den Beats bei Numb von Portishead.

Es gibt Songs, die wirken wie eine schwere Decke aus Melancholie und doch findet man darin ein seltsames Gefühl von Trost. Hurt von den Nine Inch Nails ist einer dieser Titel, die man nicht hört, man spürt sie. Ein sehr intensiver Moment hier bei Velvet Moons 19 mit Nine Inch Nails und Hurt.

Jetzt wird es ein wenig orientalisch und exotisch. Sting's Desert Rose bringt eine ganz besondere, weite Atmosphäre in unseren Abend. Die Kombination aus seiner Stimme und den fließenden Melodien ist einfach ein Genuss für jeden, der Radio Hass beliebt. Hier ist Sting mit Desert Rose.

Eine der schönsten Liebesgeschichten der Musikwelt. Mark Knopfler und seine Dire Straits beweisen mit Romeo and Juliet einmal mehr, dass ein guter Song eigentlich nur eine Gitarre und eine Geschichte braucht. Ein wahrer Klassiker bei Velvet Moods 19. Hören wir Dire Straits mit Romeo and Juliet.

Rob Thomas erinnert uns mit Little Wonders daran, dass wir die kleinen schönen Augenblicke im Leben viel mehr wertschätzen sollten. Ein positiver, berührender Song, der den Abend bei Radio Haspe wunderbar abrundet. Hier ist Rob Thomas mit Little Wonders.

Wir kommen nun zum Ende unserer heutigen Reise. Der letzte Song für heute ist eine Hymne an das Gefühl, manchmal die Welt nicht mehr zu verstehen. Tears for Fears haben mit Mad World ein Stück Musik geschaffen, das aktueller denn je wirkt und uns zum Nachdenken einlädt. Macht es euch noch einmal gemütlich für diesen Abschluss. Das war Velvet Moons 19 hier bei Radio Haspel. Ich bin Elke und ich bedanke mich herzlich bei euch für die Zeit, die ihr mir heute geschenkt habt. Ich hoffe, diese Auswahl an Songs hat eure Gedanken ein wenig in die Ferne schweifen lassen und euch einen tiefen, ruhigen Abend beschert. Ich wünsche euch eine erholsame Nacht, schlaft gut und bleibt gesund. Wir hören uns beim nächsten Mal wieder. Genießt jetzt zum Schluss Mad World von Tears for Fears.

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Hallo, ihr da draußen. Sanfte Traumpop-Romantik eröffnete diesmal unsere Sendung Nachtfalke. Die Band Cigarettes After Sex, was für ein Bandname, veröffentlichte den Song Heavenly als Vorabsingle zum Album Cry von 2019 und wurde von Greg Gonzales aus einem überwältigenden Sonnenuntergangsmoment herausgeschrieben. Die Band aus El Paso ist bekannt für ihre androgynen, flüsternden Vocals und ambienten Slow-Tempo-Arrangements. Der Song Genesis machte die kanadische Sängerin Claire Boucher alias Grimes in den frühen 2010ern zu einer Ikone des DIY-Electropop. Der Track kombiniert ungewöhnliche Samples mit poppigen Hooks und wurde durch virale Videos und ihre visuelle Ästhetik schnell zum Fanliebling. Grimes mit Genesis.

Viele Songs beschäftigen sich mit dem Mythos Mond. Wäre auch mal ein Wort für unsere Wörth-Sendereihe. Aber jetzt der kurze, intime Titeltrack Pink Moon. Er stammt vom dritten und letzten Album des englischen Musikers Nick Drake. Es erschien im Jahr 1972 und wurde fast ausschließlich mit seiner Gitarre aufgenommen. Das Album verkaufte sich zu Lebzeiten kaum, aber wurde später durch eine VW-Werbung wiederentdeckt und zum Klassiker. Nick Drake mit Pink Moon.

Newt war ein lange gehütetes Stück der englischen Rockband Radiohead. Erstmals in den 90ern gespielt und schließlich 2007 auf dem Album In Rainbows veröffentlicht. Es war außerdem der erste Radiohead-Song, der es in die Billboard Pop 100 schaffte. Der Verkauf umfasste auch den Verkauf der Remix-Stamps, was die Chartplatzierung der Single enorm steigerte. Die endgültige Version wurde um einen Basslauf von Colin Greenwood neu arrangiert und gilt als späte Vollendung einer Idee. In einer Rezension für den Guardian schrieb Alexis Petridis, dass mit seinen Streichern und schwebenden Gitarren Newt üppig romantisch klingt.

A Perfect Circle ist eine amerikanische Rock-Supergroup, die 1999 in Los Angeles in Kalifornien gegründet wurde. Perfect Circle bringt mit Gravity eine düstere melodische Rockballade, die Tool-Sänger Maynard James Keenan und Gitarrist Billy Howardells Hang zu dramatischen Arrangements zeigt. Live wird der Song oft als emotionaler Höhepunkt eingesetzt, jedoch ändert sich das Line-up der Band schon in den ersten Jahren der Bandgeschichte so häufig, so dass jedes bislang veröffentlichte Album mit einer anderen Besetzung eingespielt wurde. Ihr hört Radio Haspel mit der Sendung Nachtfalke am Mikrofon, euer Solo Music Man Andy, und der Titel, der nun folgt, ist von A Perfect Circle und heißt Gravity.

Der nun folgende Song, Sirius, gewann 2016 einen Grammy für Best Metal Performance. Ghost, englisch für Geist, ist eine schwedische Pop-Metal-Band aus Linköping und die Mitglieder der Band treten maskiert und anonym auf und sie werden jeweils mit A Nameless Ghoul angegeben. Der Sänger Tobias Forge tritt offiziell unter dem Namen Papa Emeritus bzw. Perpetua auf. Ghosts theatralischer Mix aus Heavy Riffs und eingängigen Melodien macht den Song zum Aushängeschild der Band und brachte ihnen größere Mainstream-Aufmerksamkeit.

Eine frühe Muse-Ballade habe ich nun für euch vom Album Showbiz von 1999. Unintended zeigt Matt Balsamys verletzliche Seite, wurde oft als Kontrast zu den bombastischen Stücken der Band gespielt und ist ein Fan-Favorit in akustischen Sets. Für euch nun Muse mit Unintended.

Seid ihr auch schon mal nachts schwimmen gewesen? Night Swimming ist eine zärtliche Klavierballade von Automatic for the People von 1992. R.E.M.-Sänger Michael Stipe schrieb sie als Erinnerung an nächtliche Schwimm- und Jugendmomente. Und der Song gilt als einer der intimsten Momente der Band. Gehen wir nun mit R.E.M. zum Night Swimming.

Night Moves ist ein Lied des amerikanischen Singer-Songwriters Bob Seger aus dem Jahre 1976. Es ist Bob Segers Coming-of-Age-Hymne über erste Liebe und Erwachsenwerden. Der Song katapultierte Seger in die A-Liga des Classic Rock und bleibt ein Radioklassiker für späte Stunden. So auch wie hier heute Nacht für euch bei Radio Haspel.

Resonance ist das dritte Studioalbum der schottischen Hardrock-Band Nazareth, das im Mai 1973 veröffentlicht wurde. Es war die erste LP der Band, die die Charts durchbrach und wurde von Roger Glover von Deep Purple produziert, mit dem die Band zu dieser Zeit auf Tour war. Nazareth mischten rauen Hardrock-Sound mit eingängigen Refrains. Night Woman ist ein Beispiel für ihre frühen 70er-Stärken. Rau, direkt und perfekt für die dunkle Stunde auf der Autobahn. Habt noch eine gute Nacht, wo immer ihr seid und was immer ihr macht. Wir hören uns.

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1: Schön, dass ihr eingeschaltet habt bei Elkes bunte Musikwelt 8 hier bei Radio Haspe. Am Mikrofon ist wieder Elke. Heute habe ich wieder eine bunte Mischung aus Klassikern, Rock, Pop und richtig fetten Gitarrenriffs für euch. Also auf geht's, macht die Lautsprecher an und lasst uns gemeinsam starten. Los geht's mit zwei echten Klassikern aus der Prog- und Rockwelt. Don't Kill the Will von Yes ist nicht nur ein musikalisches Meisterwerk, sondern auch eine frühe Umweltbotschaft, ein Appell an den Schutz unserer Ozeane. Danach kommt Another Brick in the Wall Part 2 von Pink Floyd, der rebellische Hit gegen das starre Schulsystem, der bis heute Kultstatus genießt.

Mit The Logical Song kommen wir zu einem zeitlosen Hit von Supertramp, der die Suche nach Identität auf den Punkt bringt. Dann wird es mit Ozzy Osbourne's Bark at the Moon düster und rockig. Eine richtig harte Metal-Nummer. Es sind zwei sehr unterschiedliche Songs, die aber auch zeigen, wie facettenreich die Playlist zu Elkes bunte Musikwelt 8 ist.

Holy Diver von Dio kann als Metal-Hymne gesehen werden, die uns mit fantasyhaften Texten und starker Stimme begeistert und uns noch einmal tief in die Metal-Welt eintauchen lässt, bevor Phil Collins uns dann mit der berührenden Popballade Against All Odds eine emotionale Verschnaufpause verschafft. So sieht bunte Vielfalt bei Elkes bunte Musikwelt 8 hier bei Radio Haspa aus.

Jetzt kommen zwei kraftvolle Rocknummern. Let Clones, ein cooles Duett von Gary Moore und Ozzy Osbourne, das die Musikindustrie auf die Schippe nimmt. Und direkt im Anschluss geben Motorhead mit In the Year of the Wolf ordentlich Speed. So kommt Schwung in Elkes bunte Musikwelt, acht.

wird es persönlicher mit Ex-Spice Girl Melanie C und ihrem optimistischen Hit über Neuanfänge, nämlich First Day of My Life. Danach bringt Metal Queen Doro Pesch mit In Liebe und Freundschaft deutsche Rockbauer ins Spiel. Hören wir jetzt in Elkes bunte Musikwelt 8 2 starke Frauen und 2 tolle Songs.

Zum Schluss bringe ich erst noch eine Portion Gitarrenvirtuosität mit Cannon Rock von Jerry C. mit. Ein Stück, das Barockmusik mal ganz anders, nämlich modern und rockig darstellt. Dann lade ich euch mit Daft Punk und Get Lucky und einem Funky Beat zum Tanzen ein. Und das war's dann mit Elkes bunte Musikwelt 8 hier auf Radio Haspe. Danke, dass ihr dabei wart. Ich hoffe, die Songs haben euch gefallen und ihr seid in der nächsten Ausgabe wieder dabei. Bis dahin wünsche ich euch viel Spaß beim Hören der vielen anderen tollen Sendungen hier bei uns. Schaut doch auch mal auf unserer Website www.radiohaspe.de und auf unserem YouTube-Kanal vorbei. Tschüss und bis bald, eure Elke.

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1: Ja, vielen Dank, Breide. Jetzt komme ich zum 71. Mal zu Hot and Blue hier angekündigt und ich bin mittendrin. Wir starten heute mit Uriah Heep und dem Song Take Away My Soul. Echter klassischer Hardrock hier. Und ich denke, als Opener für die heutige Sendung hier bei Radio Haspel, das ist das Richtige. Viel Spaß mit Uriah Heep und dem Yoshi hier am Mikrofon.

Und bleiben wir beim Buchstaben H, damit wir so richtig so in Stimmung kommen. Dafür sorgen jetzt die Cornerstone, die Mannen um den fantastischen Sänger Doggy White. Und ich habe ausgesucht für euch Rose of Nevermore. Ein Song, der einfach richtig krass reinhaut.

Bei uns geht es nicht nach dem Alphabet, sondern nach der Lautstärke oder nach dem Gefühl. Und je nach dem A kommt natürlich ein B bei uns. B für Ballad oder auch Blues. Und ausgesucht habe ich hier einen Neuling bei mir in Hollywood, Kim Mitchell. Kim Mitchell, kanadischer Sänger und Frontmann, für 10 Jahre lang circa bei der Band Max Webster. Den Kanada so richtig abräumte, so eine ganze Biker-Rock-Band, wie es hieß. Sie hat noch ihre Teilerfolge in Europa, speziell in Großbritannien. Auch von seinen Solo-Projekten habe ich ausgesucht Middle of USA mit dem fantastischen Kim Mitchell, den ich euch gerne hier ans Herz legen möchte.

Der nächste Musiker ist deutlich bekannter, denke ich. Er begann seine Karriere als Toningenieur unter anderem bei Pink Floyd für das Album The Dark Side of the Moon. Aber 1976 entdeckte er die Fähigkeit, seine musikalischen Vorstellungen selbst auf Vinyl zu pressen und umzusetzen. Gemeint ist das Werk Mystery and Imaginations von Edgar Allan Poe, komponiert und arrangiert von Alan Parsons unter dem Alan Parsons Project. Es folgten Al Robert und viele andere Aufnahmen und eine seiner großen Hit-Singles ist hier, die ich heute spielen werde, Lucifer. Viel Spaß mit Lucifer, Edgar Allan Poe, wollte ich schon sagen, Alan Parsons natürlich, hier auf Radio Haspel.

Die nächste Band aus Großbritannien ist schon fast vergessen. Gemeint sind die fantastischen Hardrockgaben der Band Skin. Anfang der 90er sorgten sie für Furore, brachten einige fantastische Alben raus, doch dann war leider Schluss. Doch ihr habt sie nicht vergessen, denn ich habe sie schon öfters hier bei Radio Hasper gehört in der Sendung Hot and Blue und ich glaube auch schon bei Auf die Ohren. Ich weiß von den Zuschriften, ihr mögt diese Band und deswegen habe ich noch einen Song ausgesucht, der wirklich gut hier reinpasst, auch vom Titel her. Das ist Raised on Radio mit Skin. Viel Spaß damit und weiterhin viel Vergnügen bei Radio Hasper mit dem Yoshi.

Alles gut bei uns an der Hey Stupid Tour. Natürlich war das Programm wieder hervorragend. Die Band hatte viele neue Songs dabei und das erste Mal von den vielen Live-Shows, die ich mit Alice Cooper gesehen habe, hatte er keine Guillotine dabei, dafür doch andere Gimmicks, die er immer wieder auf der Bühne gerne präsentierte. So ein Riesenbett bei einem Song hier von dem Album und vieles mehr. Ich habe hier ausgesucht einen Song, der auch live sehr schön kam, Burning Our Bad, als Special Guest hier auf der LP-Aufnahme oder CD-Aufnahme. Kein geringer als der Mr. Joe Satriani. Den kennt ihr, oder? Viel Spaß dabei!

ein Klassiker der 70er Jahre, ein Hardrock-Klassiker, eine Band, die viel zu kurz gekommen ist, im wahrsten Sinne des Wortes. Ich habe sie ja schon ein paar Mal im Programm gehabt und ich weiß, auch ihr mögt sie. Ich habe auch hier, genau wie bei Skin, viele nette Zuschriften bekommen und die Band wird gut abgefeiert. Kein geringer als Stray. Die habe ich nun ausgesucht für die heutige Sendung Leave It Out. Lasst es euch gefallen, macht das Herz auf, die Ohren auf und viel Spaß mit Stray hier auf Radio Hass mit der Sendung Hall & Blue.

Abteilung B oder auch wie man sagen kann, die Weichspüler. Hier sind sie in Form von Barclay James Harvest. Die wurden oftmals ja auch als The Poor Man's Woody Blues benannt. Doch diesen Song habe ich jetzt heute nicht im Programm, sondern einen anderen schönen, balladigen Barclay James Harvest Klassiker, Hard Hearted Woman. Hier für euch zum Entspannen zwischen den harten Brocken, Radio Haspe HNB Nummer 71 heißt Hot and Blue 71. Die 75 kommt bald. Freut euch drauf.

Ian Anderson und seine Band Jet Fatal haben es immer wieder geschafft, die Leute zu beeindrucken. Seit zig Jahren, Jahrzehnten muss man sagen, haben sie fantastische Musik aufgelegt, herausgebracht, tolle Konzerte gegeben und hier habe ich Ausgriff in die heutige Sendung, natürlich Crossfire. Eine richtig schöne Mickey-Nummer. Viel Spaß mit dem Mr. Ian Anderson und seiner Truppe.

Diese Band, die ich euch jetzt vorstellen werde, ist bekannt für einen fantastischen Folkrock, denn damit haben sie begonnen. Doch nach und nach haben sie sich gesteigert und gehören jetzt wirklich zum Progressiv-Rock-Lager aus Großbritannien, den New Prog sozusagen. Das ist Mostly Autumn. Und hier habe ich ausgesucht, noch aus der Zeit mit der fantastischen Herbert Feinley an den Vocals, Black Rain.

Und noch eine Band, diesmal aus den USA, die jetzt richtig viele Freunde hier gefunden hat. Das weiß ich von vielen netten Zuschriften hier bei Radio Haspel. Ist auch öfters mal bei Drei für dich dabei oder auch bei Auf die Ohren. Und natürlich hier standardmäßig bei Heul im Blut vertreten. Gemeint sind Yesterday and Today, kurz YNT. Und hier sind sie mit Hell or High Water. Freut euch noch einmal hier auf YNT. Die Jungs sind einfach richtig klasse.

Der Schlusssong für die heutige Ausgabe von Radio Haspers Hot and Blue, Ausgabe 71, den bilden heute Wishbone Ash mit dem Trevor Balder am Bass, der kurzfristig einmal bei Wishbone Ash mitspielte, bevor er wieder zu Reheap zurückkehrte. Hier der klasse Song Engine Overheat. Damit kommen wir zum Schluss der heutigen Sendung und ich freue mich darauf, bald mehr von euch zu hören, auch zu lesen. Ich denke mal, ihr freut euch auch wieder auf viele tolle Sendungen hier bei Radio Haspe. Wir haben eine Riesenmenge dabei. Schaut auch mal auf unsere Internetseite. Da könnt ihr auch unseren YouTube-Kanal finden. Denn dort haben wir viele, viele Sendungen, die wir ausgestrahlt haben, für euch gespeichert. Unser Archiv sozusagen. Unser gutes Gewissen. Bis dahin, alles Gute, euer Yoshi.